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1: Es ist 7 Uhr, die Nachrichten mit Luca, guten Morgen. Ab heute müssen AutofahrerInnen in der Region wegen zweier großer Baustellen erneut mit Behinderungen rechnen. Auf der B105 beginnt der dritte Bauabschnitt zwischen Sievershagen und dem Ostseepark. Der Abschnitt wird bis zum 24. Juli voll gesperrt. Der Ostseepark bleibt von Rostock aus erreichbar, der Durchgangsverkehr wird weiträumig umgeleitet. Auch am Rostocker Werftdreieck kommt es erneut zu Einschränkungen. Für Restarbeiten nach einer Leitungsreparatur wird auf der Hamburger Straße statt auswärts wieder eine Fahrspur gesperrt. Der HC Empor Rostock stellt seine neue Führungsstruktur vor und setzt künftig auf eine Doppelspitze. Zum 1. August 2026 übernimmt der 29-jährige Dennis Erzin die Geschäftsführung für Markt und Organisation und ergänzt damit den Geschäftsführer Tristan Staat im Bereich Sport und Entwicklung. Beide sollen den Verein mit klar getrennten Aufgabenbereichen und enger Zusammenarbeit weiterentwickeln. Erçin bringt Erfahrungen aus verschiedenen Profisportorganisationen mit und soll vor allem die wirtschaftlichen Strukturen stärken. Gemeinsam mit dem neuen Cheftrainer Stefan Just will der Verein sportlich und organisatorisch in eine neue Phase starten. In Barth fand am Samstagabend das zweite Festival der Landesgeschichte unter dem Motto Stier trifft Greif Landesgeschichte Town-Anfahrten statt. Von 10 bis 18 Uhr gab es Führungen, Lesungen, Vorträge, Musik und einen Markt mit Museen, Archiven und Vereinen rund um die Geschichte Mecklenburg-Vorpommerns. Das Land unterstützte die Veranstaltung mit rund 1.600 Euro aus dem Fonds für Vorpommern und das östliche Mecklenburg. Kulturministerin Bettina Martin betonte, das Festival stärke das Interesse an der Landesgeschichte und den Zusammenhalt in der Region. Die AfD hat ihren Bundesparteitag in Erfurt mit klaren Machtansprüchen beendet. Die Parteivorsitzenden Alice Weidel und Tino Chupalla wurden dabei im Amt bestätigt und warben für einen stärkeren politischen Kurs. Chupalla erklärte, die AfD wolle bei den kommenden Landtagswahlen und spätestens 2029 auch im Bund Regierungsverantwortung übernehmen. Die Partei sehe sich bereit, aus der Opposition heraus in Regierungsverantwortung zu wechseln. Ziel sei es, Deutschland politisch grundlegend neu auszurichten. Und in mehreren Ländern Südeuropas kämpfen derzeit hunderte Einsatzkräfte gegen schwere Waldbrände. Besonders betroffen ist der Süden Frankreichs, wo sich ein Feuer nahe Perpignan ausgebreitet hat und Ortschaften evakuiert wurden. Auch in Portugal sind große Flächen betroffen, dort unterstützen zusätzliche Kräfte aus anderen EU-Ländern die Löscharbeiten. In Griechenland haben die Brände unter anderem eine Recyclinganlage nahe Thessaloniki erfasst und sich auch in der Region westlich von Athen ausgebreitet. Die Lage bleibt in allen betroffenen Gebieten angespannt. Soweit die Nachrichten, Kurzmeldungen dann in einer halben Stunde.
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3: Ja, was soll ich sagen, ne? Schön ist es draußen noch. 13 Grad haben wir es, Höchsttemperaturen um die 15 Grad werden am Vormittag erwartet. Am Nachmittag geht es dann noch ein bisschen höher bis auf 18 Grad und danach gibt es dann 17 Grad. Jetzt kommen wir zu den schlechten Nachrichten.
1: Schlechte Nachrichten.
3: Es soll regnen.
1: Oh.
3: Ja, es ist wieder soweit. Es kommt wieder vom Himmel. Ungefähr, was steht hier? 8.25 Uhr Einsetzen von leichten Regen. Bin ich mal gespannt, ob das so genau hinkommt. Ihr werdet es erfahren, denn in den nächsten 3 Stunden, da sind wir für euch da. Wir, das sind zum einen natürlich Luca an meiner Seite und ich, der Mike. Und dann natürlich ganz viel Musik und ganz viele Beiträge. Unter anderem geht es heute um neue Gedenksteine. Es gibt Wissenschaftsnews und es gibt natürlich noch vieles, vieles mehr. Ja, Luca, worauf freust du dich heute?
1: Ich freue mich natürlich wie jeden Montag eigentlich auf die Wissenschaftsnews.
3: Na dann, musst du ja nicht so lange warten. Kommen ja noch in dieser Stunde. Davor kommst du aber nochmal rein. Und jetzt starten wir erstmal in den Loro-Weckruf auf 90,2.
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Young Gang Silver Fox mit Kids hier auf Loro 90,2 war das. Und wir blicken auf den heutigen Tag, genauer gesagt auf den 6. Juli. Heute ist der internationale Tag des Kusses und für euch vielleicht einen Moment mal zu sagen, vielleicht gibt es heute mal einen Kuss mehr für den Partner. George W. Bush, der wird heute 80 Jahre alt, genauso wie Sylvester Stallone. Ja, zwei sehr unterschiedliche Wege, die sich da in den letzten Jahren entwickelt haben. Aber beide haben sie eins gemeinsam, sie teilen sich nämlich ihren Geburtstag mit den ersten offiziellen Bikini, der dann auch so hieß. Denn Darstellungen von dem Bikini gab es bereits 440 Jahre vor Christus und war auch schon damals sehr beliebt. Übrigens benannt nach dem Bikini Atoll. Und 1949, da wurde er dann aber auch erst in Frankreich erlaubt. Davor war er an vielen Badestätten ja nicht so gern gesehen. Diese ganze Freizügigkeit, wer mag das schon? So, so viel dazu. Ansonsten machen wir jetzt ein bisschen weiter mit Musik, bevor wir dann gleich mal auf die neuen Gedenksteine gucken. Flavia hat einen Beitrag für uns vorbereitet. Den gibt es in wenigen Minuten. Jetzt aber erstmal Royal Otis mit If Our Love Is Dead, 7 Uhr und 9 Minuten haben wir es, Loro 90,2.

0: Ja, Fat Dog waren das hier auf Loro 90,2. Cancel Me, I'm Tired hieß der Song. 7 Uhr und 18 Minuten haben wir es. Und wir kommen zum ersten Beitrag des Tages. Denn seit dem 2.7. gibt es in Rostock 4 neue Gedenksteine. Sie wurden an der August-Bebel-Straße 8 eingeweiht und erinnern an die Familie Rathe, den Ehepaar Lazar und Esther sowie ihre Kinder Felix und Agnes. Insgesamt gibt es nun 97 dieser Gedenksteine hier in der Stadt. Sie erinnern an die von den Nazis verfolgten und ermordeten Rostocker Judinnen und Juden. Verlegt werden sie von ihrem letzten freiwilligen gewählten Wohnort. Zu der Enthüllung der Denksteine für die Familie Rath hat das Max-Sammelhaus eingeladen. Meine Kollegin Flavia hat sich Näheres über die Schicksale der Familien erzählen lassen von der Leiterin des Max-Sammelhauses und wir hören da jetzt mal rein.
1: Steffi Katschke, gerade wurden hier an der August-Bebel-Straße 8 4 Denksteine für die Familie Rath eingeweiht. Was weiß man über diese Familie?
2: Ja, leider nicht viel. Wir haben nicht so viele Daten zu ihnen. Wir wissen ihre Namen und ihre Geburtsdaten, allerdings leider auch nicht ihre Sterbedaten. Wir wissen, dass sie in Riga umgekommen sind nach 1939. Also sie sind hier in Rostock, haben Ende der 20er Jahre hier in Rostock gelebt bis 1939. Dann sind sie nach Riga gegangen zur Familie von Esther Rath, der Ehefrau von Lazar Rath und der Mutter der Kinder und haben dort versucht, wahrscheinlich unterzukommen und sind dann dort nach dem Einmarsch der Deutschen ins Ghetto Riga gekommen und dort eben umgekommen. Also viel mehr wissen wir leider nicht. Wir sind glücklich, dass wir ein Foto haben, das wir auch wirklich bestimmen können, das den älteren Sohn Felix zeigt bei einer Chanukka-Feier in der jüdischen Gemeinde hier in Rostock 1930. Das ist so der einzige bildliche Nachweis.
1: Weiß man aber etwas über den Beruf des Vaters oder über ihre Zeit in Rostock?
2: Das wissen wir ja. Aus den Adressbüchern wissen wir, dass er einen Strumpf- und Weißwarenhandel hatte, später dann sich vergrößert oder verbessert hat, würde ich fast sagen, und hat Möbel verkauft. Hat er, sein Geschäft nannte sich Hansa Warenhaus. Wahrscheinlich nicht hier in der Straße, ehemals Friedrich-Franz-Straße 8, sondern das Geschäft hat er wahrscheinlich woanders. Also er war scheinbar doch recht erfolgreich, sodass sich die Familie auch das Haus hier kaufen konnte.
1: Und was ist dann dem Geschäft und dem Haus passiert? Also was ist das von dem geworden?
2: Naja, mit der Nazi-Gesetzgebung ab 1933 war auch die Familie betroffen. Wahrscheinlich, also ganz sicher, hatte er nicht mehr viele Kunden, dass eben Nichtjuden bei ihm als Juden nicht mehr kaufen wollten. Er also nichts mehr verdient hat oder weniger verdient hat und die Familie nicht mehr durchbringen konnte. Sicherlich sind dann die Lebensumstände eben dadurch schwieriger geworden, sodass sie gesagt haben, wir können hier nicht mehr bleiben in Rostock und wir ziehen zu Verwandten nach Riga, nach Lettland.
1: Dankeschön.
0: Soweit Steffi Katschke, Leiterin des Max-Sammelhauses über das Schicksal der Familie Rath. An sie erinnern nun 4 neue Gedenksteine in Rostock vor dem Haus in der August-Bebel-Straße. Ja, wenn ihr mal vorbei seid, schaut doch einfach mal auf den Boden und vielleicht entdeckt ihr auch noch einen der anderen 93 Gedenksteine hier in Rostock. 7.21 Uhr haben wir es. Wir machen weiter mit Electric Youth. Innocence gibt es jetzt für euch. Wenn ihr Musikwünsche habt, schickt sie ganz einfach. live@loro.de lautet die Adresse dafür. Und gleich in wenigen Minuten, ja, da gibt es das Neueste aus der Welt in Kurzform mit Luca. Also dranbleiben lohnt sich. 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

0: So, jetzt müssen wir mal ganz kurz überbrücken, weil ich habe natürlich das Wichtigste vergessen. Was könnte das Wichtigste sein? Richtig, genau das hier.
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2: Es ist 7.30 Uhr, im Studio ist Luca mit den Kurzinfos. Guten Morgen. Im Jagdschloss Gelbensande wurde am Sonntag von 10 bis 17 Uhr Schlossfest gefeiert. BesucherInnen erwartete ein abwechslungsreiches Programm mit historischen Tänzen, Führungen, einer Lesung und Einblicken in die Geschichte des frühen Herzogssitzes. Für Kinder gab es unter anderem sich die Möglichkeit, als Prinzessin oder Prinz zu verkleiden, sowie Kutschfahrten durch den Wald. Der Zoo Rostock bietet in den Sommerferien ein umfangreiches Ferienprogramm für Kinder und Familien an. Jeden Wochentag gibt es besondere Aktionen, von Thementagen und Mitmachangeboten über Schatzsuchen bis hin zu Einblicken in die Tierpflege. Auch Führungen in den frühen Morgen- und Abendstunden sowie interaktive Programme im Aquarium und Darwineum stehen auf dem Plan. Für einige Veranstaltungen ist eine Anmeldung erforderlich, da die Plätze begrenzt sind. In Bad Doberan gibt es jetzt die erste Kusshaltestelle Mecklenburg-Vorpommerns. Die Bushaltestelle am Alexandrinenplatz wurde offiziell eingeweiht und soll für mehr Herzlichkeit, Wertschätzung und zwischenmenschliche Nähe werben. Nach Angaben der Initiatoren sollen kleine Gesten der Freundlichkeit im oft hektischen Alltag wieder mehr Raum bekommen. Ähnliche Aktionen gibt es bereits in anderen Bundesländern. Die Idee zur Kusshaltestelle entstand anlässlich des heutigen Tags des Kusses. Beim Christopher Street Day in Köln haben rund 1,5 Millionen Menschen ein Zeichen für die Rechte der queeren Community gesetzt. Unter dem Motto "Für queer Rechte, viele, gemeinsam, stark" zogen etwa 250 Gruppen und 90 Festwagen durch die Innenstadt. Die Veranstaltung richtete sich auch gegen zunehmende Queerfeindlichkeit. Die Polizei war mit mehreren hundert Kräften im Einsatz, größere Zwischenfälle wurden zunächst nicht gemeldet. Und Ägypten hat ein neues zentrales Militärhauptquartier in der neu gebauten Verwaltungshauptstadt östlich von Kairo eingeweiht. Der Komplex Oktagon soll mit rund 90 Quadratkilometern Fläche etwa die Größe von Lissabon erreichen und zählt zu den größten Militäranlagen weltweit. Das Projekt gilt mit geschätzten Kosten von rund 50 Milliarden Euro als eins der teuersten Vorhaben der Amtszeit von Präsident al-Sisi. Soweit die Kurznachrichten.
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0: Ja, ich sag mal so, ein bisschen nach Regen sieht es jetzt schon aus, ist ein bisschen dunkler geworden, aber angeblich haben wir noch knapp eine Stunde Zeit, dann sollen die ersten Regentropfen runterkommen. Aktuelle Temperatur, wir haben 14 Grad, Höchsttemperaturen um die 18 werden heute noch erwartet, in der Nacht geht das Ganze runter auf 17 Grad. Ja, und das war's auch schon mit dem Wetter, also es ist ein entspannter Tag heute. Es regnet, aber ist okay.
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0: So. Ist ja auch mal nach den letzten Tagen, wo es dann doch so warm war, ist dann doch recht angenehm. So, wir starten in die nächste halbe Stunde und da ist es endlich soweit.
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0: Ich freue mich drauf. Gibt es auf jeden Fall in wenigen Minuten. Jetzt gibt es aber erstmal, oh, The Go-Go Dolls mit Name. Einfach mal so einen alten Klassiker rausholen am frühen Morgen.
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0: Ja, das waren sie, die Go-Go Dolls hier auf Loro 90,2 mit Nightmare. 7.37 Uhr haben wir es. Und wir bewegen uns jetzt ganz einfach mal in die Welt der Wissenschaft. Schauen, was Luca alles Schönes gefunden hat. Und hören rein, hier sind sie, die Wissenschaftsnews.
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2: Eine aktuelle Studie der Universität Leiden zeigt, dass die 10 einkommens- und konsumstärksten Prozent der Weltbevölkerung jedes Jahr Umwelt- und Klimaschäden in Höhe von bis zu 5,7 Billionen US-Dollar verursachen. Zu dieser Gruppe gehören alle Menschen, die ein jährliches Einkommen von ungefähr 60.000 Euro oder mehr haben. Die Forschenden erklären, dass wohlhabende Menschen durch ihren Lebensstil, etwa beim Wohnen, Reisen oder ihrer Ernährung, deutlich höhere Umweltbelastungen verursachen als der Durchschnitt. Besonders betroffen sind dabei nicht nur das Klima, sondern auch die biologische Vielfalt. Tatsächlich entfällt sogar der größte Teil der berechneten Schäden auf den Verlust von Biodiversität. Für ihre Berechnungen kombinierten die WissenschaftlerInnen Konsumdaten mit Schätzungen der finanziellen Kosten verschiedener Umweltbelastungen. Die ermittelten Schadenssummen liegen deutlich über den bisherigen internationalen Finanzierungszusagen für den Klima- und Naturschutz. Nach Ansicht der AutorInnen könnte eine konsequente Anwendung des Verursacherprinzips hier einen wichtigen Beitrag leisten. Das bedeutet, wer große Umweltschäden verursacht, sollte auch stärker für die entstehenden Kosten aufkommen. Dadurch könnten erhebliche Mittel für Klima- und Naturschutz bereitgestellt werden. Gleichzeitig betonen die Forschenden, dass ihre Ergebnisse eher vorsichtig geschätzt sind. Berücksichtigt wurden nur 4 von 9 planetaren Belastungsgrenzen und ausschließlich direkte Konsumauswirkungen. Umweltschäden durch Investitionen wohlhabender Menschen flossen nicht in die Berechnung ein und könnten die tatsächlichen Kosten noch deutlich erhöhen. Die Studie macht deshalb deutlich, dass eine gerechte Verteilung der Umweltkosten nicht nur den Klimaschutz stärken, sondern auch den Erhalt der biologischen Vielfalt wirksam unterstützen könnte. Mehr als 13 Milliarden mRNA-Impfstoffdosen wurden weltweit während der Corona-Pandemie verabreicht. Eine neue Meta-Analyse aus Kanada bestätigt erneut, die Impfstoffe gelten als sicher und schützen wirksam vor schweren Infektionskrankheiten wie Covid-19. Forschende der University of British Columbia haben dafür Ergebnisse aus Grundlagenforschung, klinischen Studien und der weltweiten Anwendung zusammengeführt. Sie kommen zu dem Schluss, dass die wissenschaftliche Datenlage heute so umfangreich ist wie nie zuvor. Zwar können mRNA-Impfstoffe Nebenwirkungen verursachen. Schwere Komplikationen wie Herzmuskelentzündungen treten jedoch nur sehr selten auf. Insgesamt überwiegt der Nutzen deutlich, weil die Impfstoffe schwere Krankheitsverläufe, Krankenhausaufenthalte und Todesfälle verringern. Auch Kinder, Schwangere und Menschen mit geschwächtem Immunsystem profitieren laut der Analyse von einem hohen Schutz. Auffrischungsimpfungen verlängern diesen Schutz und verbessern ihn auch gegen neue Virusarten. Die Studie verspricht zudem einen häufig geäußerten Vorwurf. Das menschliche Erbgut wird durch mRNA-Impfstoffe nicht verändert. Die enthaltene mRNA dient lediglich als kurzfristige Bauanleitung für einen harmlosen Virusbestandteil und wird anschließend vom Körper wieder abgebaut. Die Forschenden sehen in der Technologie großes Potenzial über Corona hinaus. So laufen bereits Studien zu Impfstoffen gegen Grippe sowie zu neuen Behandlungen von Krebs und Autoimmunkrankheiten. Entscheidend sei nun, die Bevölkerung transparent über Nutzen und Risiken zu informieren und Desinformation entgegenzuwirken. Gleichzeitig fordern die WissenschaftlerInnen einen gerechten Zugang zur mRNA-Technologie weltweit. Sie sind davon überzeugt, dass mRNA-Impfstoffe künftig eine wichtige Rolle bei der Bekämpfung weiterer Krankheiten spielen werden.
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0: Ja, und da haben wir es 7.41 Uhr und auf jeden Fall ist schon mal was gelernt am heutigen Montag. Wir machen weiter mit Musik. Hier sind die Back Raiders, Break My Heart. Und danach, da gibt's Hayden Arp mit Coming Up For Air. Musikwünsche live at loro.de und gleich gibt's dann noch die Loro-Charts hier auf Loro 90,2.

mit Coming Up vor 7 Uhr und 47 Minuten haben wir es und wir kommen natürlich zum nächsten Thema und da geht es natürlich um die Logo-Charts, denn wir haben Montag und wir blicken zurück auf die gestrige Sendung. In der Vorwoche war die Rostocker Death Metal Band Bleed in Silence noch als höchster Neueinsteiger auf Platz 3 der Charts eingestiegen, doch nun stürzte ihr Song Beatdown Department um 11 Plätze ab und wurde somit zum Absteiger der Woche und befindet sich jetzt auf Platz, einmal kurz gerechnet, 14 wieder. Dass man sich auch schnell vom Absteiger zum Aufsteiger der Woche entwickeln kann, bewies Farin Urlaub in der letzten Ausgabe, noch um 6 Plätze zurückgefallen, machte sein Song Happy to be D nun genau diese 6 Plätze wieder gut, also wieder da, wo er am Anfang war. Zum Treppchen, nachdem die Astropunks mit ihrer aktuellen Single Nonstop Asozial zuletzt zweimal das Treppchen verpasst hatten, reicht es diesmal wieder für den Bronzerang. Silber ging an Siebenmorgen, die mit ihrem Song Fassaden ebenfalls nach zweiwöchiger Auszeit mal wieder unter den Top 3 gelandet sind und die meisten Stimmen im Voting. Die konnte schließlich Band mit ihrem Song The Void auf sich vereinen. Zuvor bereits 5-mal an der Spitze gelandet, machte das Quartett aus Rostock und Bad Doberan nun das halbe Dutzend voll. Wir hören rein und falls ihr mitmachen wollt bei den Loro-Charts, geht auf unsere Website www.loro.de oder schickt eine Mail mit euren Vorschlägen an charts@loro.de. Das sind die beiden Adressen für euch. Und jetzt gibt's The Void von Band hier, eure Nummer 1 der Loro-Charts.

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3: Es ist 8 Uhr im Studio Luca mit den Nachrichten. Guten Morgen. Bei einem Feuer in Bentwisch bei Rostock sind 3 Feuerwehrleute verletzt worden. In einem Schuppen mit Photovoltaikanlage war am Sonntagnachmittag ein Batteriespeicher in Brand geraten und später explodiert. Während des Löscheinsatzes kam es dadurch zu der Detonation, bei der die Einsatzkräfte leicht bis mittelschwer verletzt wurden. Das Gebäude stürzte in der Folge ein, zudem entstanden Schäden auf benachbarten Grundstücken. Die Polizei geht von einem Schaden von rund 40.000 Euro aus und ermittelt nun zur Brandursache. Der Rostocker Fracht- und Fischereihafen hat im ersten Halbjahr 2026 rund 500.000 Tonnen Güter umgeschlagen und damit leicht mehr als im Vorjahreszeitraum. Besonders stark vertreten waren dabei Düngemittel sowie Holzprodukte wie Rundholz und Holzhackschnitzel. Hafenchef Stefan Knispel sprach von einer insgesamt stabilen Entwicklung, wies aber auch auf Unsicherheiten durch schwankende Rohstoffpreise und geopolitische Einflüsse hin. Um den Betrieb effizienter zu gestalten, setzt der Hafen unter anderem auf digitale Zeitfenster für Lkw-Abfertigungen. Zusätzlich wird in die Modernisierung von Anlagen und Infrastruktur investiert, etwa in eine neue Tiefkühlhalle. Pünktlich zur Zeugnisausgabe schaltet das Bildungsministerium in Mecklenburg-Vorpommern wieder das Zeugnissorgentelefon frei. SchülerInnen sowie Eltern erhalten dort ab heute vertrauliche Beratung bei schlechten Noten, Sorgen oder Fragen zur schulischen Entwicklung. Bildungsministerin Simone Oldenburg betont, dass ein Zeugnis nur eine Momentaufnahme sei und niemand mit seinen Sorgen allein bleiben müsse. Das Zeugnissorgentelefon ist bis zum 17. Juli erreichbar. Bundesgesundheitsministerin Wagen hat ihren Entwurf für die geplante Reform der gesetzlichen Krankenversicherung kurzfristig überarbeitet. Demnach sollen laut der Frankfurter Allgemeinen Zeitung mitversicherte Ehe- und Lebenspartner künftig geringere Zusatzbeiträge zahlen als ursprünglich vorgesehen. Auch geplante Zuzahlungen für Medikamente und Krankenhausaufenthalte fallen laut Medienbericht niedriger aus als im ersten Entwurf. Im Gegenzug soll der Bund die Krankenkassen stärker unterstützen und im kommenden Jahr mehr Geld aus dem Bundeshaushalt bereitstellen. Die Reform soll noch vor der Sommerpause im Bundestag beschlossen werden. Und in Finnland wird der Verkauf von Alkohol in staatlichen Alkofilialen nun deutlich flexibler gestaltet. Erstmals öffneten 35 Standorte auch sonntags, nachdem das Parlament eine entsprechende Reform des Alkoholgesetzes beschlossen hat. Insgesamt verlängern 108 der fast 360 Filialen zudem ihre Öffnungszeiten, vor allem in größeren Städten und im Süden des Landes. Die neuen Regeln stoßen in der Bevölkerung auf gemischte Reaktionen, von Zustimmung bis deutlicher Kritik. Ab kommendem Jahr soll zudem die Lieferung von Alkohol nach Hause erlaubt werden. Soweit die Nachrichten, die nächsten Meldungen in einer halben Stunde.
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4: 8 Uhr und ja, knapp 4 Minuten haben wir es hier auf Loro 90,2. Wir blicken nach draußen, aktuelle Temperatur. Wir haben 14 Grad, Höchsttemperaturen um die 18 werden heute noch erwartet. In der Nacht dann Temperaturen um die 17 Grad. Ja, und in knapp 22 Minuten steht hier, soll es anfangen zu regnen. Also das nächste Mal, Luca, wenn du kommst, möchte ich da draußen Regentropfen sehen.
3: Ich werde auf die Uhr gucken.
4: Ja. Wenn nicht, dann meckern wir halt mit wetter.com und wie die ganzen Seiten alle heißen. Übrigens, falls ihr die Nummer gegen Kummer anrufen wollt, ich habe mal ganz schnell die Nummer rausgesucht, 116111. Also 116, dreimal die 1.
3: So. Sehr schön, das kann man sich eigentlich ganz gut merken.
4: Ja, ja, das ist eine super Nummer, finde ich. Also auch so kurz. Mhm. Hatte letztens habe ich einen Aufkleber gefunden von Wangerooge vom Getränkelieferservice. Der hatte dreimal die 2 als Telefonnummer.
3: Ah, schön.
4: Also da ist auch relativ Kurzwahl angesagt. So, wir kommen zu Of Monsters and Men. Die haben ein neues Album rausgebracht im letzten Jahr. All is Love and Pain in the Mouse Parade nennt sich das. Und wir hören rein in dieses Album. Television Love gibt es jetzt für euch. Und dann gleich noch ein Interview mit Tom Fröhlich. Was der uns zu erzählen hat, das erfahrt ihr in wenigen Minuten.
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0: Die, wie ich finde, wunderbaren auf Monsters and Men hier auf Loro 90,2 Television Love von ihrem aktuellen Album All is Love and Pain in the Mouse Parade. Reimt sich auch so ein bisschen. Ach, wie schön. Aber wir kommen zum nächsten Thema, denn letzte Woche, da lief im Livu der Film Vom Traum, um sinkbar zu sein. Vielleicht erinnert ihr euch, wir haben ihn in den Kino-News ja euch auch vorgestellt. Freitag gab es dann sogar ein anschließendes Gespräch mit dem Regisseur Tom Fröhlich. Unser Redakteur Luca konnte er im Voraus ein paar Fragen beantworten und wir hören rein in den ersten Teil des Interviews.
1: Okay, dann begrüße ich dich herzlich, Tom Fröhlich. Du bist Regisseur des Films Vom Traum unsinkbar zu sein. Hallo.
2: Hallo.
1: Der Film Vom Traum unsinkbar zu sein dreht sich ja um die Flotte der DDR-Hochseefischerei, der größten, die je unter der deutschen Flagge fuhr. Wovon genau erzählt aber der Film?
2: Der Film erzählt von vier Schiffen, die nach der großen Verschrottungswelle der Flotte in den 90ern die übrig geblieben sind. Und wir schauen heute, was auf diesen Schiffen passiert, was auf diesen Schiffen los ist und erzählen die Geschichten, die heute Menschen auf diesen Schiffen erleben, eben im Heute und aus der Vergangenheit heraus über Geschichten, die uns die alten Seeleute erzählen.
1: Das klingt ziemlich spannend. Wie genau bist du auf die Idee zu diesem Film gekommen?
2: Ich bin selbst Rostocker, in Rostock geboren und aufgewachsen. Die Familie meines Vaters hat auf den Rostocker Werften gearbeitet. Ich habe also, man könnte sagen, so ein bisschen maritimen Hintergrund vielleicht. Ich hatte irgendwann im Studium wirklich einen tollen Professor, der mir gesagt hat, ich soll meine Geschichten nicht irgendwie weit wegsuchen, sondern am besten unter der Nachttischlampe, vielleicht ja so in meiner Heimat. Und dann habe ich angefangen, in Rostock mich mit dem Thema Fischerei zu beschäftigen, war bei den Küstenfischern in Warnemünde. Und die haben mir erzählt, dass Küstenfischerei, ja, das gibt es natürlich auch, aber was wirklich beeindruckend war, das war eben die Flotte der Hochseefischer. Und dann machten bei mir so ein paar Schalter Klick im Kopf, weil ich natürlich den Fischereihafen kannte, wie jeder Rostocker ihn kennt, aber gar nicht wusste, warum der Fischereihafen heißt, weil da ist ja heute kaum noch was mit Fisch. Ein Kumpel von mir hat damals bei FICO Rostock, was für Fischkombinat steht, Fußball gespielt und ich habe das nie gewusst, dass FICO eben Fischkombinat heißt. Ich habe damals mit meiner Band in Rostock auf dem Gelände des Fischereihafens geprobt und wusste das nicht so richtig. Und das fand ich irgendwie komisch. Ich fand es irgendwie merkwürdig, dass so ein großer Betrieb so schnell aus dem kollektiven Gedächtnis, zumindest meiner Generation, verschwindet. Und das fand ich schon spannend genug, um zu sagen, da mache ich jetzt einen Film drüber.
1: Ich muss auch tatsächlich ehrlich sagen, ich wurde hier in Rostock geboren und wohne immer noch hier und ich habe auch erstaunlich wenig Ahnung über das Ganze. Aber heißt das, dass du quasi auch so eine persönliche Verbindung mit dem Film hast?
2: Klar, also ich glaube, man hat immer eine persönliche Verbindung zu seinen Filmen, gerade beim Dokumentarfilm, weil das einfach ja Projekte sind, die sich oft über viele Jahre ziehen. Also ich habe die ersten Stammtische der Hochseefischer zwischen 2014 und 2019 besucht. Das ist natürlich eine wahnsinnig lange Zeit, in der man sich auch viel mit dem Thema auseinandersetzt, wo man natürlich auch viel mit Menschen zu tun hat, die einem ans Herz wachsen. Und insofern, klar, habe ich natürlich total eine persönliche Beziehung zu dem Stoff und zu dem Film, ja, auf jeden Fall.
0: Ja, soweit Luca mit Teil 1 mit dem Interview mit Tom Fröhlich. Weiter geht es nach einer kleinen musikalischen Nummer. Und da gibt's Daryl Hall und John Oates, You Make My Dreams Come True, gibt's jetzt für euch.

0: 8 Uhr und 15 Minuten, Daryl Hall, John Oates mit You Make My Dreams Come True und wir machen weiter. Luca im Interview mit Tom Fröhlich, dem Regisseur von Vom Traum im Sinkbar zu sein. Teil 2 gibt's jetzt auf die Ohren.
1: Ich hätte eine Frage zum Titel des Films. Ich fand Vom Traum unsinkbar zu sein klingt irgendwie ziemlich poetisch, kann man so sagen. Steckt da eine tiefere Bedeutung hinter?
2: Ja, genau, das ist ganz spannend, weil wenn man sich mit ehemaligen Hochseefischern unterhält, dann werden die einem ganz oft erzählen, dass sie auf See nie ein Schiff verloren haben. Das ist also was, was die so voller Stolz vor sich her tragen, dass sie sagen, wir haben auf See nie ein Schiff verloren. Da gibt es dann, also ob das jetzt so hundertprozentig überprüfbar ist, ist nicht so richtig, aber das ist auf jeden Fall deren Motto. Und daraus speist sich eben auch dieser Titel zu sagen, dass diese Schiffe und diese Menschen damals, die hatten eben diesen Traum, unsinkbar zu sein. Und der ist eben auch gut gegangen bis 1990.
1: Okay, das klingt sehr spannend. Ich habe den Trailer zum Film gesehen gestern und ich fand, der klang, also der war größtenteils so sehr ruhig und hatte was Beobachtendes. Bleibt das im ganzen Film so? Und wenn ja, warum hast du dich für diese Erzählweise entschieden?
2: Ja, das bleibt so. Also das heißt, der Film erzählt, glaube ich, schon in lange stehenden Einstellungen, in ruhigen Bildern. Das ist bewusst ein visuelles Konzept, was ich mit den Kameraleuten zusammen entwickelt habe. Und das ist einfach so unsere Art zu erzählen. Also das ist unsere Art, irgendwie unsere Geschichten zu erzählen, weil wir eben wollen, dass diese Bilder am besten natürlich auf der großen Leinwand geguckt werden im Kino. Und wir wollen, dass die Zuschauer wirklich Zeit haben, sich in diese Welt mit reinzubewegen und wirklich mitkommen aufs Meer und wirklich mit dabei sind, wenn Fische gefangen werden, aber eben auch, wenn auf der Stubnitz große Partys gefeiert werden. Und das ist unser Weg, unsere Art, das zu erzählen.
1: Und was erhoffst du dir dann am Ende, dass die ZuschauerInnen, also was sollen die ZuschauerInnen von dem Film mitnehmen?
2: Ja, ich glaube, dass für die ZuschauerInnen am Ende so eine Reise im Kopf stattfindet. Also die Hauptprotagonisten dieses Films sind ja Schiffe und keine Menschen. Das kann komisch sein für den einen oder anderen. Also natürlich kommen auch ganz viele tolle Menschen in dem Film vor, aber im Mittelpunkt stehen die Schiffe. Und nach meinem Gefühl, und das spiegeln mir jetzt auch die ZuschauerInnen, ist es eben so, dass man schon so eine Emotion zu diesen Schiffen entwickelt. Und am Ende, das kann ich vielleicht spoilern, wird eins der Schiffe verschrottet. Und meine Rückmeldung ist, dass es das also ganz viele Menschen das massiv bewegt und die sehr angefasst sind davon. Und wenn wir es schaffen, also für diese Schiffe eine Emotion zu entwickeln bei den ZuschauerInnen, ja, dann viel mehr können wir nicht leisten, glaube ich.
1: Ja, auf jeden Fall. Gibt es so während der Produktion, gab es einen Moment, der dir besonders in Erinnerung geblieben ist?
2: Oh, viele, sicherlich. Also ich glaube, so die prägendsten Erlebnisse waren sicherlich auf der Nida, also auf einem Schiff, was bis heute noch oder was damals noch Fische gefangen hat vor der grönländischen und norwegischen Küste. Und da waren wir eben 30 Tage mit auf Fangfahrt. Und das war natürlich was Besonderes, weil das war jetzt für Hochseefischerverhältnisse eine relativ kurze Reise, aber trotzdem natürlich für uns so eindrücklich, dass wir das Gefühl bekommen haben, wie ist das denn, wenn man so auf engem Raum mit vielen Menschen zusammen irgendwie dieser Arbeit nachgeht. Das war, glaube ich, ganz, ganz prägend. Und ein anderer Moment ist sicherlich, als ich das erste Mal den Seefuchs, also das Schiff gesehen habe, das war ein Schiff, was wir wirklich über Jahre gesucht haben, weil es in gewisser Weise verschollen war. Und ich erinnere mich noch wirklich gut, wie wir an diesem spanischen Hafen ankommen, wo es dann am Ende war. Und ich sehe so die Masten und dann geht man so um das Gebäude rum und sieht auf einmal das ganze Schiff. Und ich konnte gar nicht glauben, dass ich es wirklich noch zu greifen gekriegt habe. Das war auch wirklich ganz besonders.
1: Das heißt, wie lange waren jetzt am Ende, also wenn du hast gerade gesagt, ihr habt Jahre nach diesem Schiff gesucht, wie lang, würdest du sagen, war jetzt der gesamte Entstehungsprozess des Films?
2: Also wenn man die Vorrecherche auf den Stammtischen mit dazuzählt, was ich jetzt mal tun würde, dann habe ich von 2014 bis 2024, Anfang 25 an diesem Film gearbeitet. Natürlich als eines von vielen Projekten, was ich so mache, aber es hat mich über die gesamte Zeit begleitet.
1: Das ist auf jeden Fall sehr beeindruckend, dass es 10 ganze Jahre Zeit beansprucht hat. Auf jeden Fall. Ich hätte zum Abschluss noch eine Frage, und zwar, ob es schon Pläne für ein nächstes Projekt gibt.
2: Ja, gibt es in jedem Fall. Genau, ich arbeite gerade an 2 Projekten. Eins beschäftigt sich auch mit so einer Berufsgruppe, die langsam verschwindet. Da geht es um Drucker und Menschen, die sich mit gedruckten Seiten und Papier und Büchern beschäftigen. Und in einem anderen Projekt, was ich gerade entwickle, geht es ums Grundgesetz.
0: Ja, falls ihr aber das aktuelle Projekt von Tom Fröhlich euch anschauen wollt, also genauer gesagt den Film Vom Traum unsinkbar zu sein, dann habt ihr morgen um 18 Uhr nochmal die Möglichkeit und am Mittwoch um 20 Uhr, da läuft der Film nämlich hier in der Frieda 23, also genauer gesagt in der Friedrichstraße 23 in der Rostocker KTV. Ja, wir machen weiter. 8.21 Uhr. Hier sind Haim. The Story of Us gibt's jetzt für euch. Und dann gleich in 9 Minuten natürlich das Neueste aus der Welt in Kurzform. Die Loro-Schlagzeilen. Und jetzt erstmal Haim.

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3: War jetzt beides ein bisschen gleichzeitig, ne? Also wir kommen jetzt zu den Nachrichten.
4: Es ist 8.30 Uhr im Studio, ist Luca mit den Kurznachrichten. Guten Morgen. VerkehrsteilnehmerInnen müssen sich am Mittwoch in der Rostocker Südstadt auf Einschränkungen einstellen. Wegen Arbeiten am Radschnellweg werden Brückenträger über der Erich-Schlesinger-Straße eingehoben. Dafür wird die Straße zwischen dem Kreisverkehr Albert-Einstein-Straße und der Vossstraße von 6.30 Uhr bis 19 Uhr voll gesperrt. Die Haltestelle bei der Twill entfällt an diesem Tag. Die Linie 39 bedient stattdessen die Haltestelle Erich-Schlesinger in beide Richtungen. In Bad Doberan gibt es jetzt die erste Kurshaltestelle Mecklenburg-Vorpommerns. Die Bushaltestelle am Alexandrinenplatz wurde offiziell eingeweiht und soll für mehr Herzlichkeit, Wertschätzung und zwischenmenschliche Nähe werben. Nach Angaben der Initiatoren sollen kleine Gesten der Freundlichkeit im oft hektischen Alltag wieder mehr Raum bekommen. Beim 20. Christopher Street Day in Schwerin haben am Samstag zahlreiche Menschen unter dem Motto »Vielfalt braucht Demokratie« für die Rechte queerer Menschen demonstriert. Ministerpräsidentin Manuela Schwesig betonte, dass eine starke Demokratie nur mit Vielfalt und dem Engagement aller Menschen funktionieren könne. Sie sagte, queere Menschen müssen offen und sicher leben können. Das sei eine wichtige Errungenschaft. Schwesig warnte außerdem, dass Hass, Diskriminierung und Angriffe auf Minderheiten die Demokratie gefährden. Beim Sportwagenhersteller Porsche könnte der Stellenabbau einem Medienbericht zufolge deutlich größer ausfallen als bislang bekannt. Dem Handelsblatt zufolge stehen bis zu 4000 weitere Jobs auf dem Prüfstand, vor allem in Verwaltung und Management. Auch am Entwicklungsstandort Weissach könnten rund 30% der Kapazitäten betroffen sein. Ein Unternehmenssprecher äußerte sich nicht konkret zu den Zahlen, verwies aber auf ein geplantes Maßnahmenpaket zur Verschlankung des Unternehmens. Und das Europäische Parlament tagt ab heute und bis Donnerstag im Plenum in Straßburg. Dabei wird es unter anderem um Vorschriften zum Schutz von Fluggästen vor Reiseunterbrechungen und um die Koordinierung der sozialen Sicherheit in der EU gehen. Außerdem wird das Parlament am Mittwoch über die Notwendigkeit beraten, die Maßnahmen und die Vorsorge der EU zum Schutz der Bevölkerung vor wiederkehrenden Hitzewellen und bevorstehenden Waldbränden zu verstärken. Soweit die Kurzmeldungen.
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3: Luca, ich bin enttäuscht.
4: Wieso?
3: Ich bin richtig enttäuscht.
4: Es hat nicht angefangen.
3: Es regnet nicht! Mann! 8.25 Uhr stand da. Und Die haben gesagt, 8.25 Uhr fängt das an zu regnen. Es ist 8.33 Uhr, es regnet nicht ein Tropfen.
4: Oh Mann.
3: Was ist da los?
4: Wie traurig.
3: Ja. 90% Regenwahrscheinlichkeit am Popo. Sag ich jetzt mal so. Ja. Trotzdem aktuelle Temperatur, wir haben 15 Grad, Höchsttemperaturen um die 18 werden wahrscheinlich erwartet, sagen wir es mal so.
4: Können ja jetzt auch 33 sein, Was kann man noch glauben?
3: Was ihr glauben könnt, ist, dass wir in der nächsten halben Stunde über das neue Album von Madonna reden und ich jetzt einen neuen Lieblingssong rausgefunden habe. Aber ich mache jetzt mal kurz den hier, der ist nämlich auch noch wichtig.
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3: Damit wir wissen, wo wir sind nämlich im Weckruf, es ist 8.34 Uhr und Luca, kennst du Udo West?
4: Ich fürchte nicht, nein, ich kenne Udo Lindenberg.
3: Ja, habe ich auch, war auch meine erste Assoziation, als ich es gelesen habe, ist so eine, ich möchte sagen, Schlager-Indie-Band, sowas wie Roy Bianco, bloß nicht mit diesem Italo-Flair, sondern eher so auf eine lustige Art und Weise und die haben einen neuen Song rausgebracht, der sich mit etwas beschäftigt, was viele von uns zu Hause haben, ich sage extra viele, weil ich habe keine, es geht um die Spülmaschine.
4: Ah.
3: Und wie ein Song über eine Spülmaschine klingt, das hören wir uns jetzt ganz einfach an, hier ist Udo West und hier ist Spülmaschine.

Another und Talk to You, der neueste Banger aus Ibiza, wie ich neuerdings festgestellt habe. Auf jeden Fall sehr schön. Eine Frau, die auch ziemlich oft auf Ibiza gespielt wird, ist natürlich Madonna, die Queen of Pop. Die ist nämlich zurück mit einem neuen Album. Confession 2 nennt sich das Ganze. Voller frischer Musik und ihrem unwechselbaren Dance-Pop-Sound. Unser Kollege Jan, der hat sich für euch einen Beitrag über die 67-jährige Künstlerin und ihr neues Album fertig gemacht. Und da hören wir jetzt mal rein. Ask yourself.

Madonna gilt als eine der einflussreichsten Künstlerinnen der modernen Musikwelt und wird auch oft als die Queen of Pop betitelt. Immer wieder verschob sie musikalische Grenzen und definierte die Popkultur mit, für die damalige Zeit, skandalösen Auftritten und Songs sowie ikonische Shows und Outfits. Aufgewachsen in einer erzkatholischen Familie, hatte die Pop-Ikone eine schwere Kindheit. Später erklärte sie, dass diese komplizierte Zeit ein Propeller für sie war, der sie dazu bewegte, etwas aus sich zu machen. Schon früh wurde ihr klar, dass sie nicht wie ihr Vater werden wollte, den sie selbst als einen religiösen Roboter bezeichnete. Heute hat Madonna ihre eigene Sicht auf Religion und Glauben. Kürzlich teilte sie mit, dass sie ans Universum glaube und dass ihr Schutzengel sie durch ihre schlimmsten Zeiten verholfen hat. Während im Amerika der 80er Jahre ein sehr konservativer politischer Kurs unter der Führung von Ex-Präsident Ronald Reagan herrschte, bildete sie einen Gegenentwurf und setzte sich für die Gleichberechtigung von Frauen sowie für Toleranz und Akzeptanz von queeren Menschen ein. Vor allem während der AIDS-Krise der 90er Jahre kämpfte sie für die Sichtbarkeit von Erkrankten und mehr Aufklärung über die Krankheit. Außerdem schrieb sie ihr Buch Sex, welches in vielen Ländern zensiert wurde, aber gleichzeitig zu einem internationalen Bestseller wurde. Durch Songs wie Like a Prayer und Live to Tell erntete sie scharfe Kritik von der christlichen Community und sogar vom Vatikan, woraufhin sie den Papst zu einem ihrer Konzerte einlud. Allerdings nahm er ihre Einladung nicht an. Diese Provokation nutzte die Künstlerin als Kunstform und als Ausdruck ihres Anspruchs auf Selbstbestimmung. Bis heute begeistert Madonna Millionen von Fans mit ihrer Musik. Zu ihren Klassikern kommen auch immer wieder neue Songs dazu. Am 3. Juli erschien ihr neues Album Confessions 2. Es ist ein ihr 2005 erschienenes Erfolgsalbum Confessions on a Dance Floor mit Hits wie Hang Up angelegt und klingt wie eine reifere Version ihrer Hits aus den 80ern, 90ern und 2000ern. Madonna setzt auf ihren klassischen Dance-Pop-Sound mit eindringlichen Texten über Selbstbestimmung, mit Einfluss religiöser Elemente und musikalischer Unterstützung von Musikgrößen wie Sabrina Carpenter, mit der sie auch zusammen auf dem Coachella 2026 performte. Produziert wurde es von Stuart Price, welcher auch an dem Originalalbum mitwirkte. Es ist bereits ihr 15. Studioalbum und bislang ist noch kein Ende ihrer Musikkarriere in Sicht.

Ja, soweit das neue Album von Madonna. Und wir wollen natürlich auch nochmal reinhören in das aktuelle Album. Hier ist ein Song von Confession to Danceteria, nennt sich das Ganze und gibt's jetzt für euch auf die Ohren. Talk about

Madonna mit Danceteria hier auf Loro 90,2. Ein bisschen am Ende klang das wie Daft Punk Rollin' and Scratchin', möchte ich da mal sagen. Ne? Aber ey, Madonna darf das. Madonna ist immerhin auch eine Musiklegende. So, wir kommen zu Tonio Armani, Lil Jon und Snoop Dogg. Bad Mama gibt's jetzt für euch. 8:49 Uhr.

0: Tony Armani, Lil Jon und Snoop Dogg hier auf Loro 90,2 waren das mit Bad Mama. Und jetzt kommen wir zu folgendem.
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0: Tja, und wir blicken gleich mal auf die Weltmeisterschaft. England triumphiert im epischen Duell mit Mexiko dank einer Doppeltorshow von Jude Bellingham in weniger als 2 Minuten. Und Harry Kane hat England in einem Spiel für die Fußballgeschichtsbücher die Fiesta Mexicana beendet.

Die Freelines rangen die Mexikaner in Unterzahl im legendären Aztekenstadion mit 3:2 nieder. Bellingham brachte die Freelines mit seinen Toren in der 36. und 38. Minute in Führung. Mexikos Torjäger Julian Quiñones. Dem gelang dann in der 42. Minute der Anschlusstreffer. Der Dramatik natürlich nicht genug. Nach dem Seitenwechsel sah bei England Bayer Leverkusens Gerald Kwanzaa die rote Karte. Ihr Bayern-Torjäger Kane in der 60. nervenstark und unter Pfiffen von fast allen der 80.000 Zuschauer vom Elfmeterpunkt traf sein 6. Tor bei diesem Turnier. Danach verursachte aber ausgerechnet Kapitän Kane einen Strafstoß und den verwandelte Mexiko dann zum Endstand von 3:2. Die Rostock Seawolves haben sich einen echten Dauerbrenner gesichert. Ab der kommenden Saison 26-27 wird Jonathan Stove mit den Wölfen auf Punktejagd gehen. Das teilte der Basketball-Bundesligist am Samstag mit. Der US-Amerikaner spielte in der abgelaufenen Saison noch beim Ligakonkurrenten aus Würzburg. Dort stand er als einziger Profi bei allen 55 Pflichtspielen in der Starting Five. Und wird jetzt die Rostocker dann in der nächsten Saison verstärken. So viel dazu. Wir kommen zum nächsten Song und natürlich dann auch gleich zu dem Neuesten aus der Welt. Also dranbleiben lohnt sich. Hier sind Muse und Carrogane. Und falls ihr einen Musikwunsch habt, schickt ihn live@loro.de. Und gleich blicken wir auf den AfD-Parteitag nach den Nachrichten.

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1: Es ist 9 Uhr im Studio Luca für euch mit den Nachrichten. Guten Morgen. Bei einem Feuer in Bentwisch bei Rostock sind 3 Feuerwehrleute verletzt worden. In einem Schuppen mit Photovoltaikanlage war am Sonntagnachmittag ein Batteriespeicher in Brand geraten und später explodiert. Während des Löscheinsatzes kam es dadurch zu der Detonation, bei der die Einsatzkräfte leicht bis mittelschwer verletzt wurden. Das Gebäude stürzte in der Folge ein, zudem entstanden Schäden auf benachbarten Grundstücken. Die Polizei geht von einem Schaden von rund 40.000 Euro aus und ermittelt nun zur Brandursache. Ab heute müssen AutofahrerInnen in der Region wegen zweier großer Baustellen erneut mit Behinderungen rechnen. Auf der B105 beginnt der dritte Bauabschnitt zwischen Sievershagen und dem Ostseepark. Der Abschnitt wird bis zum 24. Juli voll gesperrt. Der Ostseepark bleibt von Rostock aus erreichbar, der Durchgangsverkehr wird weiträumig umgeleitet. Auch am Rostocker Werftdreieck kommt es erneut zu Einschränkungen. Für Restarbeiten nach einer Leitungsreparatur wird auf der Hamburger Straße statt auswärts wieder eine Fahrspur gesperrt. Mecklenburg-Vorpommern will künftig verstärkt Fachkräfte aus Zentralasien gewinnen. Nach einer Delegationsreise nach Usbekistan und Kirgisistan wurde dafür unter anderem eine Absichtserklärung zur engeren Zusammenarbeit bei Ausbildung und Arbeitsmigration mit Usbekistan unterzeichnet. Ziel ist es, Interessierte bereits in ihren Heimatländern sprachlich und fachlich auf eine Ausbildung oder Beschäftigung in Deutschland vorzubereiten. Wirtschaftsstaatssekretär Jochen Schulte betonte, dass Unternehmen dringend Arbeits- und Fachkräfte benötigen und faire Bedingungen sowie gute Vorbereitung dabei entscheidend seien. Nun sollen gemeinsam mit Wirtschaft, Arbeitsagentur und Kammern konkrete Wege für Ausbildung und Beschäftigung entwickelt werden. Finanzminister Lars Klingbeil will bei der heutigen Vorstellung des Haushaltsentwurfs für 2027 neue Schulden in Milliardenhöhe aufnehmen. Insgesamt plant der Bund laut Entwurf eine Neuverschuldung von rund 203 Milliarden Euro, unter anderem für Infrastruktur, Verteidigung und soziale Sicherung. Besonders stark steigen die Ausgaben im Bereich Arbeit und Soziales sowie für das Verteidigungsministerium. Gleichzeitig sorgt die geplante Kürzung beim Klima- und Transformationsfonds für Kritik, insbesondere von den Grünen. Klingbeil verweist auf schwierige wirtschaftliche Lage und kündigt für die kommenden Jahre weiteren Sparkurs an. Und in Finnland wird der Verkauf von Alkohol in staatlichen Alkofilialen nun deutlich flexibler gestaltet. Erstmals öffnen 35 Standorte auch sonntags, nachdem das Parlament eine entsprechende Reform des Alkoholgesetzes beschlossen hat. Insgesamt verlängern 108 der fast 360 Filialen zudem ihre Öffnungszeiten, vor allem in größeren Städten und im Süden des Landes. Die neuen Regeln stoßen in der Bevölkerung auf gemischte Reaktionen, von Zustimmung bis deutlicher Kritik. Ab kommendem Jahr sollen zudem die Lieferungen von Alkohol nach Hause erlaubt werden. Soweit die Nachrichten, die nächsten Meldungen in einer halben Stunde.
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3: So, was haben wir in der letzten halben Stunde gelernt? Wir verlassen uns nicht mehr auf Wetterberichte, zumindest nicht, wenn es um Regen geht, wenn es um Temperaturen geht. Okay. Vollkommen in Ordnung, wir haben 16 Grad, 16 Grad sollen es auch sein, 18 Grad sollen es werden, Höchsttemperaturen in der Nacht dann 17 Grad, regnen soll es, tut es nicht. Und was haben wir noch gelernt in der halben Stunde, weil ich habe nämlich eine Nachricht gekriegt auf mein Handy, DPD kann Zeitreisen.
4: Richtig.
3: Ey, das ist so krass, um 8.40 Uhr habe ich eine E-Mail gekriegt, dass mein Paket um 9.03 Uhr nicht zustellbar war.
4: Tja, hat Einstein nicht gesagt, Zeit ist relativ... Vielleicht war es bei ihm schon am
3: 9.03. DPD hat es bewiesen. Was wir euch beweisen, ist, dass wir gute Musik haben. Am frühen Morgen, nämlich um 9.04 Uhr, gibt es jetzt Miles Smith, Stargazing. Und ich bin so ein bisschen überrascht, den habe ich das erste Mal gehört, da hat Ed Sheeran in Hamburg gespielt.
4: Das war also wann?
3: Letztes Jahr.
4: Ja.
3: Letztes Jahr Sommer. Ungefähr so vor einem Jahr, könnte man wirklich sagen. Hab mir gedacht, ja okay, klingt ja ganz nice und jetzt gucke ich so. Und der größte Hit von Miles Smith hat schon über eine Milliarde Aufrufe.
4: Krass.
3: Wo ich mir denke, könnte ein Banger sein. Und ob das so ist, das könnt ihr jetzt einfach selbst entscheiden, denn wir hören rein, hier ist Stargazing von Miles Smith um 9.04 Uhr.

0: Also ich muss ganz ehrlich sagen, ich habe festgestellt, warum ich den damals auf dem Konzert schon super fand. Miles Smith war das hier mit Stargazing. Absoluter Sommerbanger, möchte ich mal behaupten. Wir wollen jetzt aber nochmal einen kleinen Rückblick wagen und auf das vergangene Wochenende schauen zur Einordnung. Es war schon viel davon in den Medien im Umlauf. Letzten Samstag hielt die AfD-Fraktion ihren Parteitag in Erfurt ab. Im Rahmen dazu gab es mehrere organisierte Gegenproteste und Blockadenversuche. Bis zum 31.000 Menschen waren auf Demozügen unterwegs. Laut Polizei 12.000 sollen sich im Versuch organisiert haben, AfD-Abgeordnete von der Abfahrt zu hindern. Die Initiatoren und Initiatorinnen wiederum zählten auf beiden Seiten bis zu 50.000 Teilnehmer, welche sich auf dem Weg nach Erfurt begaben. Ziel war es, den Parteitag der AfD zu kritisieren und wenn möglich zu verhindern. Gelungen ist das Letztere nicht. Wir hatten ebenfalls einen Redakteur vor Ort, vor der nun einen kleinen Einblick uns zu der Situation verschaffen will. Wie sah es denn vor Ort aus und wie war die Stimmung in Erfurt?
1: Moin erstmal. Erstmal natürlich zur Einordnung, ist das alles eine sehr individuelle Einsicht. Ich war vor Ort und berichte von dem, was ich gesehen habe. Eine Einsicht, die ich sehr wichtig finde, weil man in den Medien gerade sehr viel hört von Gewaltbereitschaft, auch von nötigen Polizeieingriffen ist die Rede. Dabei hat sich als Individualperson, die sich nach Erfurt begeben hat, und das habe ich auch unter den Leuten immer wieder mitbekommen, immer wieder sagen lassen, ein sehr friedliches Bild ergeben, besonders in Erfurt, bei der Messehalle, in der Stadt selbst, auch beim Theaterplatz, Goetheaplatz, wo viele der Hauptveranstaltungen waren, war ein sehr friedliches Bild. Die Leute hatten gute Stimmung, haben sich gegen die AfD friedlich organisiert und kritisiert. Und ich habe nie von jemandem wirklich gehört, dass sie, außer vielleicht von der Polizei selbst, irgendwie besonders von Demonstranten Angst empfunden haben, sondern es sogar sehr genossen haben, den Tag da gewesen zu sein. Das Wetter hat auch gut mitgespielt und die Leute waren alle aufgeschlossen. Es war Demokratie, wie sie sein sollte. Und auch ich muss sagen, dass ich mich sehr wohl gefühlt habe an diesem Tag.
0: Du hast ja jetzt schon ein paar Orte genannt. Wo fanden denn überall Aktionen statt?
1: Die Aktionen fanden vor allem in der Nähe der Messehalle und auch vor allem im Westen Erfurts statt. Die Hauptversammlung war natürlich auch beim Messegelände selbst, wo die AfD getagt hat. Dort gab es vom Hauptbahnhof aus mehrere Umzüge hin, bis zwei an der Zahl. Eine um 6 Uhr, eine hat um 10 Uhr gestartet. Bis zu 30.000 Menschen haben sich da auf den Weg gemacht. Dann war natürlich eine der Hauptblockaden am Goetheaplatz. Das ist, wenn man von der Messe runter in die Stadt möchte, die erste große Kreuzung, die man begegnet. Es waren Stände auf dem Theaterplatz, aber was wohl am bedeutendsten ist, was die Leute wohl am meisten interessiert, sind die verschiedenen Blockaden, die überall aufgebaut wurden, die Städten rumrum. Hochheim, Bindersleben, auch in Schmira, Bindersleben, in den verschiedenen Dörfern drumherum wurden vor allem Plakaten auf Autobahnen erhalten, aber es waren auch Kundgebungen, wie zum Beispiel Kein Dorf den Rechten e.V. hat verschiedene Kundgebungen gehalten in verschiedenen Dörfern um Erfurt herum.
0: Nun konnte die AfD ja trotz allem tagen. Wie war das möglich und wie wurde die Nachricht unter den Demonstranten aufgenommen?
1: Also, dass die Tagung stattgefunden hat, war der Polizei zu verdanken. Die entweder haben sich AfD-Mitglieder bereits schon den Tag vorher einfach in der Messehalle aufgehalten, dort genächtigt. Oder um 4 Uhr morgens circa ist die Polizei mit einem Großaufgebot mit mehreren Bussen und vielen Polizeiwegen wurden die AfD-Mitglieder dann bereits schon um 4 Uhr morgens in die Halle gebracht, um dort dann zu verweilen, bis der Parteitag auch wirklich dann tagen konnte. Bis zu 600 Mitglieder hat es gebraucht, die waren schon lange vor den Demonstrationen da. Auch das wurde dann auch gut 2-3 Stunden, nachdem die Demo dann gestartet hat, auch bekannt gegeben. Natürlich war der erste Eindruck, oh, schade, ein bisschen bedrückend. Trotzdem haben sich die Leute davon nicht aufhalten lassen, natürlich den wichtigsten Punkt von der ganzen Aktion durchzuführen, und zwar den Tag an sich zu kritisieren, dass er stattfindet. 50.000 Leute sind gekommen und haben mit Mut und auch mit Freude daran und mit einem gewissen Selbstbewusstsein sich daran nicht hindern lassen, die AfD als Partei zu kritisieren und dass ein dieser Parteitag wie dieser stattfinden kann.
0: Ja, die Polizei selbst hat bereits während und nach der Aktion von einem weitgehend friedlichen Prozess geredet. Online sieht man nun mehrere Videos von Ausschreitungen zwischen Polizei und Aktivisten und Aktivistinnen. Das zeichnet zwei sehr unterschiedliche Bilder. Wie lässt sich das einordnen? Hast du selber Vorfälle miterleben können?
1: Das ist natürlich sehr schwer einzuordnen, wie gesagt. ist da sehr wichtig zu sehen, dass auch die Polizei während der Aktion und nach der Aktion ein Bild gezeichnet hat. Es ist weitausgehend friedlich, es wurde kein großer Sanitäraufbruch irgendwie war nötig, es wurde kein großer Sanitäter genötigt, weil nötig war, weil es diese Art von Verletzungen nicht gab. Es gab keine Bereitgewaltschaft in den Blockaden oder von der Demo aus. Das wurde klar vorher als Konsens beschlossen von den Organisatoren und den Leuten, die sich dorthin gestellt haben. Und das wurde auch weitestgehend durchgeführt. Trotzdem waren immer wieder Bilder zu sehen, wo auf friedliche Proteste losgegangen wurde. Wegen bestimmten Verdächten, zum Beispiel die Syriakstraße befindet sich direkt auf dem Weg von den verschiedenen Dörfern, von denen ich geredet habe, wo verschiedene Blockaden stattgefunden haben. Diese Leute haben das Recht, von diesen Blockaden sich loszulösen und zur Hauptveranstaltung zu gehen, mussten über die Syriakstraße machen. Dort wurden mehrere Gruppen angehalten, auch gekesselt, festgehalten und auch mit verschiedenen, wie man sieht, Gewaltgriffen, Schmerzgriffen nennt man die, zu Boden gebracht und befragt. Niemand wurde festgenommen über den Samstag hinaus hinweg. Eine Aktion, die ich mitbekommen habe, ist eine sehr individuelle Ansicht, war als eine Gruppe von Aktivisten gekesselt wurde, also das heißt die Polizei hat sich komplett rumgestellt, wurde von diesen erstmal niedergeschlagen, mit Tränengas auch dazu gebracht, sich dann dort aufzuhalten, sich nicht weiter bewegen zu können und dann dazu gezwungen, sich aufzeichnen zu lassen. Hätten die sich nicht aufgezeichnet, gab es eine klare Drohung, würde man mit Gewalt diese Person den Ausweis abnehmen. So einem parlamentarischen Beobachter hieß es dann vom Leiter der Gruppe, alle Polizisten, die sie festgehalten haben, dass diese Aktivistengruppe, die festgehalten wird, mehrfach an diesem Tag auffällig geworden wären sei. Trotzdem bin ich, als die Gruppe losgelassen wurde, nachdem sie gefilmt wurden gegen ihren Willen und festgehalten wurden und auch grüner geschlagen wurden, bin ich auf mehrere von diesen Leuten zugegangen. Es hieß immer, wie die kommen, gerade aus Hochheim. Und wir haben den ganzen Tag noch keinen Polizisten gesehen, weil die AfD schon längst durch war. War unsere Blockade an sich an niemanden gerichtet. Wir waren einfach nur hier und bewegen uns gerade zum ersten Mal in Erfurt rein. Wir konnten eigentlich gar nicht auffallen. Das ist ein Bild, das könnte sich durch diese verschiedenen Szenen, die man online sieht, durchziehen. Wissen kann ich es nicht. Ich kann nur von dieser einen Blockade reden, die ich gesehen habe, wo der Eingriff an sich auf falschen Tatsachen aufgebaut wurde. Trotzdem ist es einfach wichtig, es einzuordnen, dass der Großteil der Demo wirklich friedlich war. Es wurden G20-Gipfel-Ausstände vorhergesagt. Es hieß Endgame-Szenario, könnte passieren. Es war ein friedlicher Protest, der an diesem Tag in Erfurt stattgefunden hat.
0: Kommen wir zur letzten Frage. Wie wurde die Aktion am Ende von den Teilnehmern und Teilnehmerinnen dann und Initiatoren natürlich bewertet?
1: Auch wenn man das Ziel, die AfD, den Parteitag zu verhindern, nicht durchführen konnte, habe ich für ein sehr positives Bild von den Leuten mitgenommen. Besonders von der friedlichen DGB-Demo hatte ich am Ende ein Bild gezeichnet von, wir haben gezeigt, dass das hier kein Konsens ist, dass das hier in Deutschland immer noch genug, dass hier immer noch Leute sind, die sich gegen die AfD wehren und das nicht als eine demokratische Partei ansehen und dass diese Tagung an sich in ihren Augen nicht stattfinden sollte. Das ist ein Bild, was sich gezeichnet hat, auch von Linkspolitiker, Landestagsvorsitzender, der bei uns mit auch von Weg nach Rostock bis nach Erfurt gemacht hat, hieß es, wir haben ein klares Bild gezeigt, was in Deutschland von der AfD immer noch gehalten wird und was sein sollte und was nicht sein sollte nach diesen Leuten, auch wenn die Tagung selbst nicht behindert werden konnte.
0: Ja, soweit also ein kleiner Rückblick auf die Demonstration in Erfurt am vergangenen Wochenende. Danke für deine Zeit und wir machen weiter mit Randy Orton. Voices gibt's jetzt für euch und danach auch gleich schon wieder das Neueste in Kurzform, aber dazwischen noch ein bisschen Musik von WM-Teilnehmern. Also seid gespannt und bleibt dran.

0: Ja, Voices, der Titelsong von Randy Orton von Rap Theory, war das hier auf Loro 90,2 und wir kommen zu einem WM-Teilnehmer, denn wie ihr es ja schon gewohnt seid, stellen wir euch die Musik der einzelnen Länder der WM in Frankreich, Mexiko, in den USA, Mexiko und Kanada vor. Und genau diesmal geht es nach Argentinien. Was da so musikalisch los ist, das hört ihr jetzt. Well, some of the crowd are on the pitch.
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2: Heute Argentinien. Soda Stereo war eine der bedeutendsten argentinischen Rockbands, die sich 1982 in Buenos Aires gründete. Sie setzte sich aus dem Gitarristen und Sänger Gustavo Cerati, dem Bassisten Zeta Bosio und dem Schlagzeuger Charlie Alberti zusammen. Die Band hat in ihrer Geschichte zahlreiche Preise gewonnen und gilt als eine der einflussreichsten Rockbands Argentiniens. Die Musik von Soda Stereo ist geprägt von der Stimme Gustavo Cerratis, sphärischen Gitarrenklängen, eingängigen Melodien und poetischen Texten. Stilistisch ist Soda Stereo im Bereich New Wave und Alternative Rock einzuordnen. Bis heute ist die Band in Lateinamerika eine der populärsten und von Kritiker gelobten Rockgruppen. Neben zahlreichen Studioalben und Singles wurden 4 Live-Alben, darunter auch ein MTV Unplugged-Album, veröffentlicht. Im Jahr 1997 trennten sich Soda Stereo aufgrund unterschiedlicher künstlerischer Auffassungen. Allerdings gaben sie im Juni 2007 bekannt, dass sie ab Oktober desselben Jahres, also 10 Jahre nach ihrem letzten Live-Auftritt, wieder vereint einige Konzerte geben würden.

Ihr hörtet De Musicaligera von Soda Stereo aus Argentinien. Morgen setzen wir dann unsere musikalische Reise durch die Teilnehmerländer der WM weiter fort. Dann geht's auch für Argentinien gegen Ägypten. Mal gucken, was das wird. Wir drücken natürlich die Daumen und hoffen auf noch schöne Spiele. Jetzt machen wir weiter mit New Constellations und Starfucker. Hot Blooded gibt's jetzt auf die Ohren um 9 Uhr und 25 Minuten.

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1: Es ist 9.30 Uhr, die Kurznachrichten mit Luca. Guten Morgen. VerkehrsteilnehmerInnen müssen sich am Mittwoch in der Rostocker Südstadt auf Einschränkungen einstellen. Wegen Arbeiten am Radschnellweg werden Brückenträger über der Erich-Schlesinger-Straße eingehoben. Dafür wird die Straße zwischen dem Kreisverkehr Albert-Einstein-Straße und der Vossstraße von 6.30 Uhr bis 19 Uhr voll gesperrt. Die Haltestelle bei der Tweel entfällt an diesem Tag. Die Linie 39 bedient stattdessen die Haltestelle Erich-Schlesinger-Straße in beide Richtungen. In Bad Doberan gibt es jetzt die erste Kusshaltestelle Mecklenburg-Vorpommerns. Die Bushaltestelle am Alexandrinenplatz wurde offiziell eingeweiht und soll für mehr Herzlichkeit, Wertschätzung und zwischenmenschliche Nähe werben. Nach Angaben der Initiatoren sollen kleine Gesten der Freundlichkeit im oft hektischen Alltag wieder mehr Raum bekommen. Ähnliche Aktionen gibt es bereits in anderen Bundesländern. Die Idee zur Kurshaltestelle entstand anlässlich des heutigen Tags des Kusses. Beim 20. Christopher Street Day in Schwerin haben am Samstag zahlreiche Menschen unter dem Motto »Vielfalt braucht Demokratie« für die Rechte queerer Menschen demonstriert. Ministerpräsidentin Manuela Schwesig betonte, dass eine starke Demokratie nur mit Vielfalt und dem Engagement aller Menschen funktionieren könne. Sie sagte, queere Menschen müssen offen und sicher leben können. Das sei eine wichtige Errungenschaft. Schwesig warnte außerdem, dass Hass, Diskriminierung und Angriffe auf Minderheiten die Demokratie gefährden. Das Europäische Parlament tagt ab heute und bis Donnerstag im Plenum in Straßburg. Dabei wird es unter anderem um Vorschriften zum Schutz von Fluggästen vor Reiseunterbrechungen und um die Koordinierung der sozialen Sicherheit in der EU gehen. Außerdem wird das Parlament am Mittwoch über die Notwendigkeit beraten, die Maßnahmen und die Vorsorge der EU zum Schutz der Bevölkerung vor wiederkehrenden Hitzewellen und bevorstehenden Waldbränden zu verstärken. Und Ägypten hat ein neues zentrales Militärhauptquartier in der neu gebauten Verwaltungshauptstadt östlich von Kairo eingeweiht. Der Komplex Oktagon soll mit rund 90 Quadratkilometern Fläche etwa die Größe von Lissabon erreichen und zählt zu den größten Militäranlagen weltweit. Das Projekt gilt mit geschätzten Kosten von rund 50 Milliarden Euro als eines der teuersten Vorhaben der Amtszeit von Präsident al-Sisi. Soweit die Schlagzeilen.
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3: 15 Grad haben wir draußen, Höchsttemperaturen um die 18 werden heute noch erwartet. 17 Grad gibt es dann in der Nacht. Ab und zu soll es noch zu Regenschauern kommen. Warten wir es mal ab und ansonsten gibt es leichten Wind. Und wir blicken jetzt mal auf das Wetter vom Donnerstag. Da sollen es 21 Grad werden und ein bisschen Regen. Mal gucken, was er sagt, wann es ungefähr regnen soll. Obwohl wir ja gelernt haben, wir verlassen uns da nicht drauf. Morgens zwischen 5 und 6. Das heißt, es ist vollkommen okay, wenn man am Donnerstag nämlich was ganz Besonderes vorhat. Luca, was hast du am Donnerstag vor?
1: Ich wollte gerade fragen, warum du Donnerstag und nicht Dienstag sagst.
3: Weil am Donnerstag in Warnemünde am Strand kostenlose Konzerte sind von 17 bis 20 Uhr. Oh. Und ich natürlich da hingehen werde, weil da ein Künstler spielt, den ich tatsächlich gerne sehen möchte. Also neben Sophie und Blond ist nämlich auch Fatoni dabei. Den kennt der eine oder andere garantiert auch aus seiner neuen Serie Kacken an der Havel. Und Tatort hat er, glaube ich, auch schon mitgespielt. Also macht ganz viel, der Junge. Und am Donnerstag ist er zu Gast im Warnemünde im Rahmen der Warnemünder Woche. Und als ob das noch nicht genug wäre, ne? Hat er natürlich auch gerade ein neues Album rausgebracht. Na, Drama Mensch. Endet nie, heißt das Ganze. Und genau da wollen wir mal reinhören. Symptom zusammen mit Mackes gibt es jetzt auf die Ohren. 9 Uhr und 35 Minuten. Und wie gesagt, wenn ihr Bock habt, das Ganze am Donnerstag bei der Beach Arena umsonst draußen, ist auch, glaube ich, 21 Uhr ist das durch. Also ist, glaube ich, von 18 bis 19 Uhr, 19 bis 20, irgendwie sowas im Dreh. Ja. Also, falls ihr da Bock drauf habt, fahrt doch einfach mal nach Warnemünde und macht euch einen schönen Tag.
1: Ja, auf jeden Fall, gerade wenn so schönes Wetter ist.
3: Und jetzt gibt's Fatoni.
4: Heißt das auch, dass die Menschen, die wir gemeinhin als normal bezeichnen, dass die von ihrem Standpunkt aus krank sind?
5: Oh ja, die Normalsten sind die Kränkesten und die Kranken sind die Gesündesten.

0: comes up to you and says, I think you might be clinically depressed, the proper response is, thank you. Thank you very much. Is there any indication we shouldn't be depressed? Are you living on the same planet that I am? Do you ever think that depression might be the reasonable human response to the crap we're going through as a species? Do you ever think that maybe it's the happy people that are really screwed up in the head? Where's that spin on the situation? Maybe it's those guys. Hey, how you doing? I don't know. I feel great again. Really? Well, that's creepy and weird.
1: Ja, Fettoni zusammen mit Maggis und Symptom und das Ganze, wie gesagt, könnt ihr euch dann live anschauen am Donnerstag in Warnemünde. So, wir kommen zum nächsten Thema. Rostock ist die unglücklichste Großstadt Deutschlands. Zumindest laut einer Studie zur Zufriedenheit der Bewohner und Bewohnerinnen vom Institut für Finanzwissenschaft und Sozialpolitik. Warum die Laune hier so im Keller ist, erzählt euch nun meine Kollegin Vicky. Und das Ganze gibt's jetzt auf die Ohren.
2: Laut einer Studie zur Zufriedenheit der Bewohnerinnen und Bewohner ist Rostock die unglücklichste Stadt Deutschlands. In der Studie wurden alle deutschen Großstädte mit mindestens 200.000 Einwohnern betrachtet. Sie wurde vom Institut für Finanzwissenschaft und Sozialpolitik erhoben. Wie im vorherigen Jahr landete Rostock auf dem letzten Platz. Mit 5,8 von 10 Punkten fällt die Lebenszufriedenheit in Rostock erneut deutlich, während sie in anderen Städten eher steigt. Dadurch wird der Abstand zu anderen Städten weiter vergrößert. Doch die Antworten der Passanten wirken positiver. Wie zufrieden sind Sie mit Ihrem Leben insgesamt?
3: Zufrieden.
4: Sehr zufrieden.
2: Bei den objektiven Lebensqualitätsindikatoren, wie zum Beispiel Einkommen, Gesundheitsversorgung oder Grünflächen, landet Rostock immerhin im Mittelfeld. Die Einwohner sind also deutlich unzufriedener, als es die objektiven Bedingungen erwarten lassen. Wie zufrieden sind Sie insgesamt mit Ihrem Leben?
5: Ja, eigentlich sind wir zufrieden.
6: Geht so.
2: Darf ich fragen, warum?
6: Nur so, wenn das Arbeiten nicht wäre.
2: Ein Grund für die geringe Zufriedenheit könnte die Wohnungssituation sein. Über die Hälfte der Rostockerinnen und Rostocker leben alleine. Die Geburtenrate ist niedrig und die Mietpreise steigen stark. Weitere Gründe könnten die geringen Steuereinnahmen und die hohe Schulabbrecherquote sein. Allerdings hat Rostock auch positive Seiten. Rostock hat eine vergleichsweise hohe Sicherheit, eine sehr gute Luftqualität, kurze Wege und eine sehr gute medizinische Versorgung. Auch Armut und Verschuldung sind hier seltener als in vielen anderen Städten.
1: Ja, soweit also ein kleiner Beitrag über die Zufriedenheit hier in Rostock und schaltet auch unbedingt wieder dann ein. In, ja, mal 24 Stunden, wenn wir den nächsten Weckruf haben, dann solltet ihr auf jeden Fall dabei sein. Aber ihr solltet auch noch nicht abschalten, denn wir haben natürlich noch 20 Minuten vollgepackt mit Musik und natürlich noch dem Album der Woche. Das stellen wir euch gleich vor. Jetzt blicken wir aber erstmal auf Bloody Tiger mit Whisper. Gibt's jetzt für euch um 9:42 Uhr.

Kern-DNA trotzdem treu bleibt. Ab heute hören wir rein in die Platte und zum Auftakt, da gibt es auch gleich den Album-Opener Jetstream Heart. Über den Inhalt des Tracks verriet die Band Folgendes. Jetstream Heart beschäftigt sich mit dem Gefühl, von Musik verführt zu werden, in einer klanglichen Jetstream hineingezogen zu werden und sich dem magnetischen Sog bestimmter Musik hingeben zu müssen. Das Gefühl, das Musik in einen Club vermittelt, ist sehr intensiv, fast so, als wäre man direkt mit den Song verbunden. Der Song verwischt Genregrenzen und die Unterscheidung zwischen Synthesizer, Gitarre bzw. Bass. Von unserem Album der Woche hören wir jetzt rein in das Lied Jetstream Heart aus dem neuen Album von Temples, das auf den Namen Bliss hört. Und hier ist er, unser erster Song vom neuen Album der Woche.

Hallo mit Seven war das hier auf Loro 90,2. Wir kommen zum letzten Song im Loro Weckruf. To the Cinema Club, Something Good Can Work. Gibt's jetzt auf die Ohren, so da wenn Erinnerung an das Immer Gut Festival wach. Ja, das ist aber auch schon ein paar Jahre her. Nächstes Jahr könnt ihr aber dabei sein beim Immer Gut und euch vielleicht jetzt schon euer Ticket sichern. Hier sind To the Cinema Club, Something Good Can Work.

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1: Es ist 10 Uhr im Studio Luca mit den Nachrichten. Guten Morgen. In Rostock lädt die Stadtverwaltung morgen zum Tag der Geodäsie vor dem Krüppeliner Tor ein. Von 9 bis 15 Uhr können BesucherInnen moderne Vermessungstechnik kennenlernen und selbst ausprobieren. Gezeigt wird unter anderem, wie mithilfe von Laserscannern und Satellitentechnik digitale Karten entstehen und Geodaten für Stadtplanung, Bauprojekte und Umweltschutz genutzt werden. Die Veranstaltung richtet sich besonders an junge Menschen, die sich für Technik sowie Ausbildungs- und Studienwege interessieren. Neben der Stadt sind auch weitere Behörden und Fachstellen aus der Region beteiligt. Der HC Empor Rostock stellt seine neue Führungsstruktur vor und setzt künftig auf eine Doppelspitze. Zum 1. August 2026 übernimmt der 29-jährige Dennis Ercin die Geschäftsführung für Markt und Organisation und ergänzt damit Geschäftsführer Tristan Staat im Bereich Sport und Entwicklung. Beide sollen den Verein mit klar getrennten Aufgabenbereichen, aber auch enger Zusammenarbeit weiterentwickeln. Ercin bringt Erfahrung aus verschiedenen Profisportorganisationen mit und soll vor allem die wirtschaftlichen Strukturen stärken. Gemeinsam mit dem neuen Cheftrainer Stefan Just will der Verein sportlich und organisatorisch in eine neue Phase starten. Pünktlich zur Zeugnisausgabe schaltet das Bildungsministerium in Mecklenburg-Vorpommern wieder das Zeugnissorgentelefon frei. SchülerInnen sowie Eltern erhalten dort ab heute vertrauliche Beratungen bei schlechten Noten, Sorgen oder Fragen zur schulischen Entwicklung. Bildungsministerin Simone Oldenburg betont, dass ein Zeugnis nur eine Momentaufnahme sei und niemand mit seinen Sorgen allein bleiben müsse. Das Zeugnissorgentelefon ist bis zum 17. Juli erreichbar. Die AfD hat ihren Bundesparteitag in Erfurt mit klaren Machtansprüchen beendet. Die Parteivorsitzenden Alice Weidel und Tino Chupalla wurden dabei im Amt bestätigt und warben für einen stärkeren politischen Kurs. Chupalla erklärte, die AfD wolle bei den kommenden Landtagswahlen und spätestens 2029 auch im Bund Regierungsverantwortung übernehmen. Die Partei sehe sich bereit, aus der Opposition heraus in Regierungsverantwortung zu wechseln. Ziel sei es, Deutschland politisch grundlegend neu auszurichten. Und in Finnland wird der Verkauf von Alkohol in staatlichen Alkofilialen nun deutlich flexibler gestaltet. Erstmals öffneten 35 Standorte auch sonntags, nachdem das Parlament eine entsprechende Reform des Alkoholgesetzes beschlossen hat. Insgesamt verlängern 108 der fast 360 Filialen zudem ihre Öffnungszeiten, vor allem in größeren Städten und im Süden des Landes. Die neuen Regeln stoßen in der Bevölkerung auf gemischte Reaktionen, von Zustimmung bis deutlicher Kritik. Ab kommendem Jahr soll zudem die Lieferung von Alkohol nach Hause erlaubt werden. Soweit für die Nachrichten, das letzte Mal für heute.
2: Das Wetter in Rostock.
3: Ach, was soll ich sagen? Schön, dass es draußen. 15 Grad, immer noch nicht, 16 Grad, ne? Ich weiß es doch auch nicht. Ich habe es aufgegeben, ich rede nie wieder. Also in meiner Sendung werde ich nie wieder über Regen reden.
1: Okay.
3: Entweder, es sei denn, es regnet draußen, dann, wenn es sicher ist, dann werde ich sagen, Leute, es regnet. Ihr werdet nie wieder hören, es könnte eventuell regnen. Ah, diese Wettervorhersagen auch, ne? Aber das liegt einfach auch daran, weil man keinen eigenen Wetterexperten hat. Ja. Hätten wir noch unseren alten eigenen Wetterexperten, dann würde sowas nicht passieren.
1: Vielleicht können wir so einen kleinen Frosch ins Studio stellen.
3: Ja, was ist eigentlich aus den Fröschen geworden? Mann. Naja, Höchsttemperaturen um die 18 Grad werden heute noch erwartet, danach dann Temperaturen um die 17 und ansonsten wird es ein entspannter Tag, vielleicht regnet es, vielleicht auch nicht. Lasst euch überraschen, aber wovon ihr euch nicht überraschen lassen solltet, das ist der neue Schulempfang, denn nämlich die RSAG oder besser gesagt der Verkehrsverbund Warnow, der hat uns eine Mail geschickt, weil, dass wir euch alle daran erinnern sollen, wenn ihr so ein Schülerticket habt, also dieses krass Deutschland-Ticket, dann könnt ihr das nämlich ab heute verlängern und das letzte Datum ist der 25. August.
1: Ha, sehr gut, weil sehr schön.
3: Das gilt nämlich bis Ende August und ab dem 1. September gilt das Neue. Und wenn ihr das Neue braucht, müsst ihr spätestens bis zum 25. August euer Abo da verlängern. Das Ganze geht auf der Website verkehrsverbund-warnow.de. Dort einfach durchklicken, Schulnachweis hochladen und dann geht es nächstes Jahr wieder ja, quer durch die Stadt und quer durchs Land, würde ich sagen.
1: Auf jeden Fall.
3: So. Wir machen weiter mit Musik. 15 Uhr gibt es Beatbetrieb und ansonsten ganz viele andere tolle Sendungen. Welche genau, das könnt ihr rausfinden, indem ihr auf www.loro.de geht. Das Einzige, was feststeht, Jazz und Blues gibt es heute.
1: Ah, sehr schön.
3: Älteste Sendung auf Loro. 19 Uhr ist es soweit, also dranbleiben lohnt sich. Hier sind immer wieder Wirsing mit Neue Dekadenz. Und ich sage auf Wiedersehen, Luca sagt auch auf Wiedersehen. Dich gibt es morgen wieder, ne?
1: Ja, auf Wiedersehen und bis morgen, sage ich.
3: Ja. Viel Spaß!

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0: Dies ist eine Wiederholung des Kinokonzentrats vom vergangenen Donnerstag.
1: Juli 2026 und die Frage in der Runde heißt als erstes, was waren so die besten Filme, die wir seit der letzten Ausgabe Kinokonzentrat geschaut haben? Grit.
2: Ja, ich war ganz begeistert von Masters of the Universe. Das war ein sehr spaßiger Abend für mich. Das hat mir sehr viel Spaß gemacht. Und ja, du hattest recht, Friedrich, es gibt ein paar Queen, also ein Queen-Song, das fand ich toll. Und ich hatte auch in Recherche für die Sendung jetzt einen Film geguckt, den wir nachher noch vorstellen werden. Kissing is the Easy Part, das ist auch ganz neckisch.
1: Mhm. Max, wie sieht's denn bei dir aus?
3: Ja, ich habe im Kino zuerst mal gesehen Perfect Blue, ein Anime aus den späten 90ern. Und ja, hat auch mich ordentlich weggefetzt. Ich verstehe ihren Unmut, gab es zu sehen letzten Monat im Kino. Der war sehr authentisch wirkend, auch drüber spannend. Und zu Hause habe ich endlich mal nachgeholt. Helden der Wahrscheinlichkeit, Riders of Justice. Ja, sehr böse, sehr traurig, sehr lustig, war sehr unterhaltsam. Und Friedrich, du hast ja auch wieder zwei, drei Filmchen geguckt.
1: Ja, und lustigerweise sind wir da heute so ein kleines bisschen d'accord. Nichtsdestotrotz darf man schon gespannt sein, unsere Meinungen weichen dann auch manchmal ab, nachher spätestens in der Sendung noch. Also die besten Filme, die ich seit letzter Sendung geschaut habe, waren tatsächlich nochmal Perfect Blue, also auch das erste Mal im Kino, aber ich kannte den Film schon, wobei ich muss gestehen, ich hatte das Ende nicht mehr so ganz abgespeichert, insofern gab es für mich da auch die ein oder andere Überraschung. Ebenfalls hoch im Kurs oder ich kann den, naja, es gab nicht wirklich Hype um den Film, aber ich kann die Lobeshymnen für den Film, ich verstehe ihren Unmut, nachvollziehen. Insofern, da sprechen wir ja dann auch gleich drüber und ja, das hat mich tatsächlich ein bisschen, ich musste ein bisschen überlegen, was nehmen wir noch so als drittes rein. Ich wollte ja nicht so viele Filme nennen. Ich war schon kurz davor, La Grazia zu nehmen, den ich auch ziemlich stark fand. Aber ich muss gestehen, richtig doll in Erinnerung geblieben ist mir The Death of Robin Hood. Auch darüber sprechen wir gleich, denn es ist jetzt kurz nach 5 und ihr hört das Kinokonzentrat.
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0: Ausgabe 130. Seit über 10 Jahren verlässlich am ersten Donnerstag im Monat das Kinokonzentrat auf Radio Loro 90,2. Mein Name ist Friedrich und mit mir im Studio sind Grit.
1: Hallo.
0: Und Max.
2: Moin, moin.
0: Ja, wir legen dann auch gleich mal los. Wir haben ein paar News zu verkünden. Dann kümmern wir uns um die Startwochen im Juli, was da also an Highlights uns erwartet. Schließlich geht es dann in den Bereich Heimkino. Da kann ich jetzt schon ankündigen, es gibt eine kleine Überraschung für die Zuhörenden. Und Streaming-Tipps haben wir sogar 2 in dieser Ausgabe. Und im Kinogespräch werden wir dann über Filme sprechen, die ihr teilweise noch sehen könnt oder euch schon mal vielleicht irgendwo notiert, weil es vielleicht für euch interessant ist. Los geht's allerdings erstmal mit.
3: What's going on?
0: Ja, was geht hier so ab? Normalerweise hätte ich jetzt gerne wen begrüßt, geht jetzt aber gerade nicht. Von daher sprechen wir kurz über den 3. Ostsee-Schlingel, der auch in diesem Jahr ansteht. Das ist ja eine Filmreihe, ein sozusagen Extra-Programm für junges Publikum oder auch interessiertes Publikum, was im LIWU stattfindet. Ich glaube überwiegend, schauen wir mal, ist es. Oh, das ist der 4. Oh. Fehler. 4. Festival für Kinder und Jugendliche vom 6. bis zum 12. Juli und zwar im Metropol und unter der Woche für Schulen gibt es da halt besondere Filme beziehungsweise auch Filme, die teilweise so in Deutschland gar nicht so einfach zu schauen sind. Ja, die Kollegin vom LIWU, die das immer vorbereitet, die schaut sich Jugendfilme für junges Publikum an und hat da eine ganze Sache gefunden. Unter anderem wird es mal wieder Zeit für Coco Farm. Das ist ein Film, den hatte ich mir letztes Jahr angeschaut. Der ist ganz zauberhaft. Dann Wusel und Pip Abenteuer im Zaubergarten. Ab 5 freigegeben. Der wird sogar eingelesen. Das ist was ganz Besonderes. Das heißt, man schaut den Film in einer anderen Sprache und kriegt eine simultane Live-Übersetzung im Kino. Das ist mal sehr außergewöhnlich. Dann gibt es noch einen Film aus Spanien, Die Mordheimers von 2025. Meine Stiefmutter ist eine Hexe gibt es. Einen französischen Film von 2025. Und einen englischen Film, Up Raw. Ja, die genauen Zeiten der einzelnen Filme erfahrt ihr natürlich online auf der Webseite des LIWUs und ansonsten natürlich in dem wunderschönen Faltprogramm, welches in den Kinos und hier in der Frieda ausliegt. Dann würde ich sagen, ist es jetzt Zeit, also nochmal zur Erinnerung, Ostseeschlingel, das 4. Festival für Kinder und Jugendliche vom 6. Juli bis 12. Juli, also quasi kurz vor den Sommerferien. Genau, das ist kurz vor den Sommerferien. Ja, die Ferien sind vielleicht schon woanders angekommen, nichtsdestotrotz Sommerwetter hin und her. Was sagen die Kinocharts? Da hat sich mein Kollege Max informiert.
2: Ja, es ist wieder viel Platz in den Kinosälen. Die Zahlen gehen ein bisschen runter, obwohl es ja eigentlich immer gut ist. Also heute haben wir auch Top-Kinowetter, es ist leichter Nieselregen. Da kann man sich so schön in einen dunklen Raum setzen. Theoretisch würde die Charts anführen die Vorpremiere von Minions and Monsters, die aber eben noch nicht offiziell gestartet sind. Deswegen steht auf der 1 ein Neueinsteiger, Obsession, du sollst mich lieben, hat über 130.000 Zuschauer vereint. Direkt dahinter geht's mit Horror weiter, nämlich Backrooms auf der 2 und auf der 3 wiederum neu eingestiegen Supergirl von den Warner Brothers. Und dann haben wir noch auf der 10 neu dabei Ingeborg Bachmann, jemand, der einmal ich war, lief jetzt hier auch die Tage in Sender aus dem LIWU in der Frieda 23 und kommt auch noch im Juli ein paar Terminen im LIWU im Metropol. Insgesamt, wie gesagt, relativ übersichtlich im Verhältnis zu den absoluten Top-Zahlen, was man so im Kino eigentlich machen kann. Deswegen, wer ins Kino will, hat eigentlich gute Chancen, Plätze zu bekommen, außer es sind Sonderveranstaltungen. Ja, so viel erstmal zu den Kinocharts. Und jetzt habe ich schon hier in der Redaktion mitbekommen, gab es hinter den Kulissen heftige Streits, ob dieses Lied, was jetzt kommen soll, wirklich gespielt wird. Aber dafür übergebe ich wieder an Friedrich.
0: Naja, ich meine, ne, wir gucken einfach mal so, Olivia Rodrigo ist sonst überall hoch im Kurs und Ella Langley, eine Sängerin. Und in den UK-Charts ist tatsächlich Sam Fender in der 54. Woche, also ein Jahr nachdem das Lied released ist, schon wieder auf 1 gegangen. Aber hatten wir alles schon. Was wir noch nicht hatten, ist dieser Kitschkrieg-Song. Und der ist ja auch insofern ganz passend, ne, für die Leute, die irgendwelche Sportmannschaften anfeuern und die dann nicht so weltmeisterlich ein Turnier beenden. Da kann man immer sagen, ja, ist gut genug. Ne? Hören wir jetzt mal kurz rein.

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0: Ja, viel Spaß, den Ohrwurm wieder loszuwerden. Ihr hört das Kinokonzentrat im Juli, der 7. Monat ist es schon. Und wir schauen auf die kommenden Filme. Deswegen, wie sagt Arnold immer so schön,
1: it's Showtime.
0: Und zwar geht's mal kurz noch die Info. Wir hatten in der letzten Sendung bereits über Minions und Monster gesprochen. Das ist jetzt der dritte Minions-Film, der offiziell am 1. startet, also bereits gestern angelaufen ist. Ich habe ihn auch schon gesehen, deswegen kann ich sagen, spart ihn euch einfach. Fertig. Also es ist ein total blödsinniger, dummer Film, der die besten Gags mehr oder weniger schon fast im Trailer verrät. Und in der deutschen Version hat man neben Christoph Waltz noch die tollen Stimmen der Kaulitz-Brüder in hochgepitcht und Mickey Mouse. Also es ist eigentlich eine nervige Geschichte, die Minions da erleben. Es gibt wirklich ein paar nette Gags, aber die rechtfertigen keinen Kinobesuch. Und falls ihr jetzt denkt, oh, aber ich möchte einen Animationsfilm sehen, dann sage ich, wartet mal bis zur Startwoche 3. Dann Startwoche 4. Dann wird's wieder interessanter hier im Juli. Also Minions 3 könnt ihr knicken. Und einen anderen Film, den ich noch erwähnen wollte, wäre The Piano Tuner, den Menschen hier schon sehen konnten, wenn sie in so Überraschungssneaks reingehen. Läuft theoretisch ab heute regulär, aber nicht in Rostock. Wir müssen mal schauen, was da so wird. Eigentlich schade, weil so schlecht ist der Film gar nicht. Wundert mich ein bisschen. Aber ja, ich wollte es gesagt haben, The Piano Tuner mit Dustin Hoffman und diesem anderen britischen Darsteller aus dem letzten Bridget Jones Film. Von daher lohnt sich's mal wieder. Würde sich auf jeden Fall lohnen. Ein schöner Genre-Hybrid. Gucken wir nun aber zu den Filmen, zu den sehenswerten Filmen, die jetzt wirklich so anlaufen hier in Rostock.
2: Und da geht's in die Schweiz, denn Jonas Ulrich hat gedreht Wolves. Luana arbeitet in einem Kindergarten, lebt noch bei ihrer Mutter und hat sich von ihrem schwerkranken Vater entfremdet. Fasziniert ist sie von der Black Metal Band Wolves, in der ihr Cousin Domi Schlagzeug spielt. Und noch mehr vom ebenso geheimnisvollen wie charismatischen Sänger Victor. Bald wird sie erst Social Media Managerin der Band und wenig später Victors Freundin. Luana bricht schließlich aus ihrem angepassten Leben aus und taucht ein in eine Szene, die mit rechtsradikaler Symbolik und Ideologie mehr als nur kokettiert. Der Film ist zu sehen ab heute als Spätfilm, das heißt so kurz nach 9 geht es meistens los, im Livu, im Metropol, im schönsten Schweizerdeutsch, und dazu gibt es deutsche Untertitel, weil wir hier im Norden das ja nicht immer so gut verstehen. Der Film selbst hat übrigens beim Max Ophüls Filmfestival dieses Jahr sowohl den Preis der Filmkritik als auch den Preis der Jugendjury gewonnen. Wolves ab heute im Livu, im Metropol.
0: Ja, ein anderer Film, den man jetzt wieder schauen kann, der lief nämlich auch, ich glaube, im Rahmen des Fischfestivals bereits einmal hier, also vorab, jetzt halt zum Kinostart, Vom Traum unsinkbar zu sein. Ein Film von Tom Fröhlich, der ab heute für ausgewählte Termine in Livu in der Frieda 23 zu schauen ist. Im Auftrag der DDR-Hochseefischerei fuhren über 100 Schiffe über die Weltmeere. Nach der Wende und der Auflösung der Kombinate wurde die Flotte aufgelöst und die Schiffe verschrottet oder verkauft. Doch was ist seitdem mit ihnen passiert? Der Film begibt sich auf die Suche. Der Weg führt nach Grönland, auf einen dänischen Schrottplatz, aufs Mittelmeer und in den Hamburger Hafen. Einige wenige Schiffe sind noch heute auf dem Meer im Einsatz oder wurden umgenutzt. Viele haben jedoch bereits ihre letzte Fahrt angetreten. Einen besonderen Termin gibt es am morgigen Freitag, am den 3. Juli. Da gibt es nämlich einen Anschluss des Films, ein Gespräch mit Regisseur Tom Fröhlich.
2: Allerdings gibt es aktuell keine Karten.
0: Also ist ausverkauft.
2: Ja.
0: Oh, sorry. Das hätte ich mir, aber ja, naja gut, haben wir es gesehen. Aber den Film kann man auch so gucken, Vom Traum unsinkbar zu sein, im Livu hier im Senderhaus.
2: Dann gibt es eine Wiederaufführung vom Spielfilmdebüt von Alejandro González Iñárritu, Amores Perros. Mexico City. Bei einem Autounfall treffen die unterschiedlichsten Individuen aufeinander. Alle sind sie auf der Suche nach dem Glück. Das Topmodel Valeria, die den Verleger Daniel dazu bringt, seine Familie zu verlassen. Dann ist da der arbeitslose Octavio, der mit Hundekämpfen an Geld kommen will, um mit seiner Schwägerin durchzubrennen. Und außerdem noch Ex-Professor El Chivo, der als Auftragskiller durch die Stadt zieht. Amores Perros ist frisch restauriert in 4K anlässlich eben seines 25-jährigen Jubiläums und ist zweimal zu sehen hier im Senderhaus in der Frieda 23, und zwar Trommelwirbel am Samstagabend 21.15 Uhr und dann einmal am Montag um 20 Uhr jeweils im mexikanisches Spanisch müsste es dann sein. Amores Perros im Senderhaus hier im Livu in der Frieda 23.
1: Und heute startet auch im Sinister Capitol und im Livu Metropol gleichzeitig die Camino-Therapie. Finde deinen Weg von Jan Samuel. Die Lehrerin Friederike, genannt Fred, und der rebellische Jugendliche Adam haben rein gar nichts gemeinsam. Fred steht an einem Punkt, an dem ihr geregeltes Leben aus den Fugen geraten ist. Ihr Mann hat sich in eine andere Frau verliebt, ihre Tochter braucht sie nicht mehr und nach einem Vorfall an ihrer Schule wurde sie vom Dienst suspendiert. Adam hingegen würde alles geben, um sein bisheriges Leben hinter sich zu lassen. Aufgewachsen zwischen Pflegefamilien, Schulverweisen und Jugendhaft, kämpft er mit Wutausbrüchen und einem tiefen Gefühl der Verlassenheit. Ein besonderes Wiedereingliederungsprogramm soll ihm helfen, indem er den Jakobsweg nach Santiago de Compostela läuft. Begleiten soll ihn dabei ausgerechnet die resolute Fred. Die Camino-Therapie findet einen Weg von Jan Samuel, klingt auch wieder recht spannend und... Ja, Jakobsweg klingt immer spannend, immer emotional, ich würde mal sagen.
0: Ja, vielleicht noch der Info, im Sinister läuft der Film natürlich überwiegend in der deutschen Synchronfassung, aber wenn ihr den Film im Original schauen sollt und es ist ein französischer Film, habt ihr ausgewählte Termine im Livu zu sehen, da läuft er sogar zwei Wochen im Metropol, genau, nur damit ihr dazu Bescheid wisst. Es wird Zeit für eine musikalische Pause und ja, diesmal haben auch andere Leute zur Playlist was beigetragen, deswegen freuen wir uns auf den Klassiker, passend zum Finde deinen Weg, Walk This Way von Run DMC.

0: So lang kann es sein. Walk This Way, das war ein langer Weg jetzt in die zweite Startwoche. Am 9. Juli starten auch ein paar interessante Filme und ich bin schon gespannt, ob ich mich dann in ein paar Wochen über folgendes Werk austauschen kann, nämlich Evil Dead Burn, ein neuer Horrorfilm von Sebastien Venisch. Nach dem Tod ihres Mannes sucht eine Frau Trost bei ihren Schwiegereltern auf deren abgelegenem Familienanwesen. Als sich jedoch einer nach dem anderen in Deadites verwandelt, wodurch das Beisammensein zu einem Familientreffen aus der Hölle wird, muss sie feststellen, dass die Versprechen, die sie zu Lebzeiten gegeben hat, selbst im Tod weiterleben. Jetzt musst du mal kurz sagen, was Deadites sind.
1: Das sind halt diese besessenen Wesen aus dem Tanz der Teufel Evil Dead Universum.
0: Komisch, das ist mir nie aufgefallen. Gut, dann Evil Dead Burns startet aller Voraussicht nach im Sinister Lüttenklein. Ich habe eigentlich nur ein oder zwei davon gesehen. Doch, ich habe Evil Dead Rising gesehen und ich habe diesen Evil Dead von 2013. Ne? War doch dieser große... Gut, ein neuer Evil Dead Film startet im Sinister. Vielleicht gibt es auch einen OV-Termin in der Innenstadt, kann ich jetzt noch nicht sagen. Aber für Leute in Lüttenklein ist es auf jeden Fall ein kurzer Weg für Evil Dead Burn ab dem 9. Freunde von Kurzfilm aus der lokalen Umgebung, unter anderem MV, den kann ich schon mal jetzt einen Termin geben, nämlich der Samstag, 4. Juli, gibt es um 20 Uhr in der Frieda 23 Kurzfilme aus MV. Eine Stunde, ich kann schon mal sagen, es sind um die 8 Kurzfilme, die gezeigt werden zu einem vergünstigten Eintritt. Alles teilweise nur ein einziges Mal im Kino zu sehen gewesen innerhalb einer Sonderveranstaltung, soll heißen. Da ist ein bisschen was Schönes dabei. Und ansonsten gibt es den Extended Cut von Die wundervolle Kurzfilmnacht am 9. Juli. Nach dem ausverkauften Event im Dezember 25 wird das Programm noch einmal zurück auf die Leinwand gebracht, aber dieses Mal im Extended Cut. Es wird noch einen draufgelegt. Das bedeutet für alle Interessierten, es gibt 13 Kurzfilme aus Mecklenburg-Vorpommern, 2 vollgepackte Filmblöcke, die dann den ganzen Abend laufen, Talks und Insights mit Filmschaffenden vor Ort. Außerdem ist man nicht nur Zuschauer dort, sondern Jury und entscheidet, wer einen Publikumspreis mit nach Hause nimmt. 9. Juli, 20 Uhr, hier im Sendehaus der Frieda 23, die wundervolle Kurzfilmnacht im Extended Cut. 13 Filme, hui, hui, hui. Ja, das könnt ihr einmalig hier mitnehmen.
1: Und jetzt ein bisschen Titelgefahr. Der Film, den wir jetzt vorstellen, der heißt Etwas ganz Besonderes. Nämlich gerade ein bisschen an den Gag aus Ey Mann, wo ist mein Auto? Oh, what's this mind? Dude, hey. Etwas ganz Besonderes von Eva Trobisch. Der neue Film lief auch schon bei der Berlinale. Lea hat sich bei einer Castingshow beworben. Der Redakteur fragt sie, wer bist du und was macht dich aus? Lea weiß es nicht und beginnt, nach einem passenden Ich zu suchen. Unterdessen wird in ihrem Heimatort das Museum kostspielig aus EU-Töpfen saniert, während zeitgleich die Pension ihrer Großeltern ums wirtschaftliche Überleben kämpft. Leas Familie, das sind außerdem ihre Eltern Matze und Rieke, frisch getrennt, da Rieke schwanger von einem neuen Mann ist, allerdings noch recht ungeübt in den neuen Familienverhältnissen. Und ihre Tante Kathi, in der Lea zwar ein Vorbild sieht, die sich aber mit ihrem kulturhistorischen Anspruch als Museumsleiterin in der ostdeutschen Provinzstadt gerade keine Freunde macht. Auch in der eigenen Familie nicht. Wer also ist die Kandidatin Lea? Etwas ganz Besonderes wird zu sehen sein ab Donnerstag, 9. Juli, hier im Sendehaus im Livu in der Frieda 23. Und wer ins Hausfoyer geht und einen Blick ins Kinofoyer wirft, der wird auch ein schön großes Banner sehen zu Etwas ganz Besonderes.
0: Lange nichts mehr von Disney gehört und der Konzern überzeugt ja aktuell durch kreativen Ausverkauf. Deswegen erwartet uns im Juli, am 9. um genau zu sein, eine weitere Realverfilmung. Die sind ja immer so gut. Jetzt heißt es Vaiana in Real, inszeniert von Thomas Keil. Der Film startet in beiden Cinestars, im Kapitol in 2D und 3D und 3D OV, also Originalversion, in Lüttenklein in 2D und 3D und 2D ukrainisch. Hui, Ja, worum geht's? In der Realverfilmung des Oscar-nominierten Animationsabenteuer folgt Vaiana dem Ruf des Ozeans und wagt sich zum ersten Mal über das Riff ihrer Heimatinsel Motunui hinaus. Gemeinsam mit dem berühmt-berüchtigten Halbgott Maui begibt sie sich auf eine abenteuerliche Reise über die Welten des Meeres, um die Zukunft ihres Volkes zu sichern. Also laut meinen Infos ist es einer der erfolgreichsten Animationsfilme, der auch in der Nachwelt, also nach der Kinoauswertung, in der Nachkinozeit, ordentlich die Kasse hat klingeln lassen. Also, ja, es gab ja dann auch die Fortsetzung, die vor 1-2 Jahren ins Kino kommt. Jetzt also quasi nochmal Reset-Knopf und alles in real animiert. Ja.
1: Vorverkauf läuft.
0: Der Vorverkauf läuft, genau, wollte ich auch schon mal sagen. Und man kann die OV-Termine sogar schon sehen. Es gibt sogar einen am Samstag und einen am Freitag. Gibt es also genügend Möglichkeiten, euch Vaiana reinzuziehen.
1: Und wer nicht wissen will, was er guckt, der hat auch diesen Monat wieder die Chance. Im Livu Metropol ist immer am zweiten Dienstag des Monats der wundervolle Überraschungsfilm. Da geht es mittlerweile in Runde 18 und der wundervolle Überraschungsfilm fliegt dort ins zweite Halbjahr. Es gibt vorab immer eine kleine Verlosung. Der Film selbst wird dann im Original mit deutschen Untertiteln gezeigt und hinterher soll das Publikum dann wieder eine Bewertung für den Film abgeben. Wem das jetzt zu viel war, es gibt natürlich auch noch einfachere Möglichkeiten für Sneaks, und zwar im Sinister Capitol. Da ist eigentlich einmal im Monat OV-Sneak, das ist ein Montagabend. Ich habe jetzt leider auf der Webseite keinen aktuellen Termin finden können. Und eigentlich alle 2 Wochen montags ist die deutsche Sneak, also Sneak auf Deutsch im Sinister im Capitol. Also für alle Fans von Film, bei dem wir gar nicht wissen, welchen Film wir gucken, aber dafür kostet es auch nicht ganz so viel. Der wundervolle Überraschungsfilm im Livu Metropol und in der Cinesneak, beziehungsweise in der OV-Cinesneak im Capitol.
2: Dann haben wir noch einen Film aus der Schweiz. Im Livu Metropol wird Plitsch Platsch Forever von Natascha Beller gezeigt. Polla und Polly haben ein Problem. Ihr Lieblingsfreibad soll geschlossen werden. Ein Ort, der für sie viel mehr ist als nur ein Schwimmbad. Und so setzen sie sich dafür ein, das Bad zu retten. Der Film spielt an heißen Sommertagen, riecht nach Sonnencreme und Chlor und erzählt dabei von Freundschaft, Zusammenhalt und der Entdeckung, dass Mitbestimmung nicht nur etwas für Erwachsene ist. Plitsch Platsch Forever von Natascha Beller im Livu Metropol. Ich glaube, da haben wir auch eine musikalische Untermalung.
0: Ja, genau. Ganz frisch reingetroffen in der Remaster-Version. Hier ist der Klassiker von Bobby Darin. 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

0: Na, das war doch erfrischend. Und damit sind wir in Startwoche 3. Ab dem 16.07.26 läuft in beiden Cinestars der lang erwartete Film Die Odyssee von Christopher Nolan. Nach dem Trojanischen Krieg möchte König Odysseus, gespielt von Matt Damon, wieder zu seiner Frau Penelope und seinem Sohn Telemachos nach Ithaka zurückkehren. Doch der Heimweg wird schwieriger als erwartet, denn Odysseus steht ein langes Abenteuer voller Gefahren bevor. So muss er sich unter anderem mit der Göttin Kalypso, dem Zyklopen Polyphem und der Zauberin Circe auseinandersetzen. In der Zwischenzeit begibt sich die Göttin Athene in Odysseus' Heimat Ithaka und drängt Telemachos dazu, sich auf die Suche nach seinem Vater zu machen. Daher begibt er sich nun zu König Menelaos von Sparta, Odysseus' Mitstreiter im Trojanischen Krieg, und bittet diesen um Rat. Dieser neue Film von Oppenheimer-Macher Christopher Nolan basiert natürlich auf dem Epos von Homer, welches bereits mehrfach verfilmt wurde, unter anderem 1954 mit Kirk Douglas und 2024 mit Ralph Fiennes in der Titelrolle. Der Vorverkauf läuft schon. Bis jetzt sieht es so aus, dass im Sinister Capitol hauptsächlich die UV-Vorstellungen laufen, so 3 bis 4 Mal am Tag.
1: Nee, einmal.
0: Einmal, und aber dreimal, 3 bis 4 Mal am Tag in Lüttenklein in Deutsch. Und
1: genau.
0: Es gibt mehrere Versionen. Ich weiß jetzt gar nicht, wie es hier in Rostock ist. Also es gibt
1: alles 2D.
0: Alles 2D. Na, weißt du, IMAX und IMAX.
1: Ja, aber wir haben kein IMAX hier.
0: Das ist leider.
1: Echtes IMAX ist ja sowieso selten gerade, das erzählen mir Menschen aus dem Filmstammtisch. Gut, genau, Odyssee.
2: Genau, von den großen Epen kommen wir jetzt zu den kleinen Dingen des Lebens. Insekten, Helden im Verborgenen, und da finde ich, haben wir heute den schönsten Vornamen in der Regiekategorie. Nepomuk Pfaff hat den Film gedreht. Wie ist unsere Welt entstanden? Unter unseren Füßen verbirgt sich eine Tierklasse, die weitaus größer ist als jede andere. Begeben wir uns auf eine Zeitreise, die vor 480 Millionen Jahren beginnt, und erleben wir, wie die Puzzleteile zu einem Ganzen verschmelzen. Insekten, Helden im Verborgenen, entführt in den Mikrokosmos, in atemberaubende Bilderwelten und erzählt von Schauspielikone Katharina Thalbach. Es wird sich die Frage gestellt, muss es ein Mensch oder Natur sein? Dieser Dokumentarfilm ist zu sehen ab dem Donnerstag, 16. Juli, hier im Senderhaus im Livu in der Frieda 23. Insekten, Helden im Verborgenen.
1: Derweil im anderen Livu, nämlich im Metropol Barnsdorfer Weg, So klingt das Leben, ein neuer Film von Daniel Sanchez Arevalo. 2 Jahre nach einem tragischen Schiffsunglück versucht das kleine Fischerdorf Aguada an der galizischen Küste wieder Halt zu finden. Doch als die Dorfgemeinschaft beschließt, ihr traditionelles Musikensemble wieder aufleben zu lassen, übernimmt die 18-jährige Andrea die Leitung, in Erinnerung an ihren Vater, der bei der Katastrophe ums Leben kam. Mit Mut und Entschlossenheit bringt sie frischen Wind in die Proben für den regionalen Wettbewerb, verbindet vertraute Instrumente mit zeitgenössischem Hits und weckt so nach und nach die Lebensfreude und Zuversicht der Menschen. Doch der Weg zurück ist kein leichter. Die Lücken, die das Unglück hinterlassen hat, sind auch im Ensemble spürbar. Und zwischen Hoffnung, Zweifel und Trauer gerät die Harmonie der Gemeinschaft immer wieder ins Wanken. So klingt das Leben, ein Drama mit Musik und einem Fischerdorf, das Ganze ab dem 16.07. zu erleben im Livu Metropol.
0: Und zurück im Livu hier in der Frieda 23 startet auch mit leiser Stimme von Leila Bouzid. Die in Paris lebende Lilia reist in ihr Geburtsland Tunesien, um ihren Onkel Dali zu beerdigen. Begleitet wird sie von ihrer Lebensgefährtin Alice, die aber nicht im tunesischen Familienwohnsitz, sondern in einem nahegelegenen Hotel unterkommt. Selbst Lilias Mutter ahnt nämlich nichts von der lesbischen Beziehung ihrer Tochter, mit der sie nicht nur Schande über ihre Familie bringen würde, sondern die in Tunesien sogar unter Strafe steht. Als Lilia während der mehrtägigen Trauerfeier erfährt, dass ihr Onkel unter rätselhaften Umständen ums Leben gekommen ist, beginnt sie eigene Nachforschung anzustellen. Sie ist das familiäre Versteckspiel leid und dringt immer tiefer in die queere Subkultur Tunesiens und damit in ein Netz aus Geheimnissen ein, das nicht nur ihre Familie, sondern die ganze Gesellschaft umspannt. Mit leiser Stimme von Leila Bouzid.
1: So, und eine Sonderveranstaltung möchte ich in der Woche noch nachreichen, und zwar am 13. Juli, den Sonntag, im Rahmen der Querbeet-Filmreihe und anlässlich auch der Hanse-Queer-Kulturwochen gibt es, glaube ich, die Vorpremiere von The Beauty of Ballroom von J.Y. Chang aus den Philippinen und Singapur. Ist eine Dokumentation über die lebendige Voguing- und Ballroom-Kultur in Südostasien, die von drei Künstlern geprägt wird. Ja, das Ganze könnt ihr, wie gesagt, an einem einmaligen Vorabtermin schauen, am Sonntag, den 12., was sage ich denn hier? Sonntag, den 12. um 15.45 Uhr, Original mit Untertiteln The Beauty of Ballroom. Ja, und wunderschön geht es hier auch in der Playlist weiter. Es wird wieder amourös. Vielleicht hat das auch bald mit dem nächsten Film zu tun. Hier ist für euch der Klassiker von French Affair.

0: Ja, so amourös starten wir in die nächste Startwoche, in die Startwoche 4 ab dem 23.07.26 mit Cherie, ich komme. Die Erfindung der Lust von Rim Kirichi wird höchstwahrscheinlich im Sinister Kapitol laufen und ich habe gesehen, es gibt eine Cine-Lady-Preview am 22.07. Ich weiß jetzt nicht, wie ist da der Stand mit Vorverkauf?
1: Gucken wir gleich mal.
2: Vier Plätze sind belegt.
1: Ach so.
0: Okay, gut. Fanny und Tom sind seit über 20 Jahren glücklich verheiratet. Tom, ein Ingenieur mit Perfektionismus-Passion, tüftelt am liebsten an Erfindungen. Doch weder seine im Dunkeln leuchtenden Hausschuhe noch das Kreditkartenglücksrad haben es zum Prototypen geschafft. Die Familienkasse ist leer. Das Haus samt geliebter Werkstatt soll verkauft werden. Es könnte insgesamt besser laufen, als ihm eines Tages Fanny ein Geheimnis anvertraut. Sie hatte noch nie in ihrem Leben einen Orgasmus. Inspiriert von ihrer extrem engagierten Sexualtherapeutin will sie das nun dringend ändern und entsprechend ins Training einsteigen. Tom ist schockiert. Doch was folgt, ist keine Krise, sondern ein Pakt. Der Ingenieur nimmt die Sache selbstverständlich persönlich und wörtlich. Er will ein Gerät entwickeln, das die weibliche Lust zelebriert. Doch dafür braucht er seine Frau, die die Richtung vorgibt. Was als absurde Idee beginnt, wird zu einer abenteuerlichen Expedition zweier Komplizen im Auftrag der Libido. Fanny und Tom erforschen, lachen, scheitern, streiten, flüchten vor der Polizei, klauen ihrer Tochter den gesamten Drogenvorrat und entdecken einander und ihre Liebe völlig neu. Gemeinsam entwickeln sie ein Objekt, das Geschichte schreiben wird. Cherie, ich komme, die Erfindung der Lust von Rim Kirichi.
1: Ja, derweil im Livu ein bisschen andere Kost. Ha wie Habicht heißt ein neuer Film von Philippa Lothorp. Als Helens geliebter Vater stirbt, wird sie von tiefer Trauer überwältigt und verliert sich in Erinnerungen an ihre gemeinsame Zeit beim Beobachten von Vögeln und beim Erkunden der Natur. Besessen von der Idee, selbst einen Habicht abzurichten, holt sie den imposanten Vogel Mabel zu sich nach Cambridge. Fest entschlossen, sich dem mühsamen Prozess der Zähmung und eines der wildesten Tiere zu stellen, füllt Helen ihren Gefrierschrank mit Futter und schaltet ihr Telefon aus. Doch während sie versucht, Mabel das Jagen und das eigenständige Fliegen beizubringen, erkennt sie, wie sehr sie ihre eigenen Gefühle und ihr Leben vernachlässigt hat. Dieser Film, Ha wie Habicht, ist eine Verfilmung des gleichnamigen Bestsellers von Helen McDowell und bringt uns unter anderem Brandon Gleeson mal wieder auf die große Leinwand. Ha wie Habicht zu schauen im Livu Frida 23 ab dem 23. Juli. Und derweil im anderen Livu, im Metropol, gibt es einen neuen Film von Michel Franco, Dreams, gefährliches Verlangen. Jennifer ist ebenso reich wie attraktiv und genießt ein glamouröses Leben als Philanthropin in der amerikanischen High Society. Niemand ahnt, dass sie während ihrer regelmäßigen Aufenthalte in Mexiko eine leidenschaftliche Beziehung mit dem jungen Balletttänzer Fernando führt, einem vielversprechenden Talent ihrer Kulturstiftung. Verliebt und voller Hoffnung auf eine bessere Zukunft in den USA wagt Fernando eines Tages den gefährlichen Weg über die Grenze. Als er plötzlich in Jennifers luxuriösem Apartment in San Francisco auftaucht, gerät ihre sorgfältig kontrollierte Welt aus den Fugen. Dreams gefährliches Verlangen bringt uns auch mal wieder ein Gesicht auf die große Leinwand, nämlich Jessica Chastain spielt da die Hauptrolle. Dreams gefährliches Verlangen im Livu Metropol ab dem 23. Juli.
2: Damit kommen wir zu einer Sondervorstellung. Das Böll-Montagskino hier im Livu in der Frida 23 hat den Film Garten der Hoffnung von Regisseur Dieter Schumann im Programm. In einer Schweriner Plattenbausiedlung geschieht etwas Ungewöhnliches. Menschen aus verschiedenen Ländern und sozialen Schichten schaffen gemeinsam einen Ort, an dem Unterschiede nicht trennen, sondern bereichern. Dieser Film erzählt die authentischen Geschichten dieser Nachbarschaftsgärtnerin. Mit all ihren Brüchen, Hoffnungen und überraschenden Talenten. Man sieht, was in einer von Polarisierung geprägten Gesellschaft möglich wird, wenn Menschen einander wirklich begegnen. Zwischen Hochbeeten und Tomatenstauden entstehen Freundschaften, die gesellschaftliche Gräben überbrücken. Hier finden Geflüchtete und Alteingesessene, Alleinerziehende und Rentnerinnen, Menschen mit und ohne Migrationshintergrund zusammen. Der Film vermeidet klischeehafte Darstellungen und zeigt seine Protagonistinnen in ihrer ganzen Komplexität. Mit Lebensfreude trotz schwerer Schicksale. Er dokumentiert, wie aus Fremden Nachbarinnen werden und wie der Umgang mit der Natur heilsame Kräfte entfaltet. Das Böll-Montagskino ist immer am letzten Montag im Monat. Das ist dieses Mal der Montag, 27. Juli. Und Regisseur Dieter Schumann wird dann auch anwesend sein, hier im Senderhaus für Garten der Hoffnung im LIWU in der Frieda 23. Und dann haben wir noch einen Film, der einmalig zu sehen sein wird. Baby Star, der neue Film von Pornfluencer-Regisseur Joscha Bongard, und der läuft in der Reihe Querbeet, auch wiederum hier im Senderhaus im LIWU in der Frieda 23. Es geht um die 16-jährige Luca, und die ist auf Social Media ein glücklicher Teenager. Gemeinsam mit ihren Eltern Stella und Chris lebt sie ein makelloses Insta-Gallery-Life. Die drei sind ein Family-Influencer-Business. Seit Lukas erstem Ultraschallbild produzieren sie gemeinsam Lifestyle-Content für knapp 3 Millionen Follower und verdienen damit sehr viel Geld. Als Luca herausfindet, dass ihre Eltern noch ein weiteres Kind bekommen möchten, versucht sie mehr denn je, deren Erwartungen zu erfüllen, um ihren Platz zu behalten. Doch Lukas Eltern überschreiten immer wieder ihre Grenzen, um mehr Klicks zu generieren, und eröffnen der Community gegen Lukas Willen, wie schwer es Luca fällt, sich mit der Idee eines neuen Geschwisterchens anzufreunden. Luca beginnt, mit kindlichen Mitteln zu rebellieren. Das zur Schau gestellte Familienglück gerät ins Wanken. Und was passiert, wenn sie sich die Liebe ihrer Eltern nicht länger verdienen möchte? Eine mögliche Antwort auf diese Frage könnte es geben am Sonntag, den 26. Juli, im Rahmen von Querbeet bei Baby Star im LIWU in der Frieda 23.
1: Animationsanlauf von Disney Pixar, auch da ist die Ideenvielfalt nicht mehr so groß, deswegen sagt man sich, Fortsetzung ahoi, Toy Story 5 startet offiziell ab dem 23.07. Natürlich wissen eingefleischte Kinofans schon, dass es vor ein, zwei Wochen Family Previews gab. Und dreimal dürft ihr raten, wer in der Redaktion sich schon so eine angeguckt hat. Toy Story 5 von Andrew Stanton und McKenna Harris startet in beiden Cinestars, natürlich überwiegend auf Deutsch, aber ihr könnt euch sicher sein, in der Innenstadt im Kapitol wird es auch den ein oder anderen OV-Termin geben. Die Filme sind wahlweise in 2D und 3D zu sehen. Und worum geht's? Naja, die Spielzeuge sind zurück in Toy Story 5, und dieses Mal heißt es, Spielzeug trifft Hightech. Der Job von Buzz, Woody, Jessie und ihren Freunden wird deutlich härter, als sie sich dieser völlig neuen Bedrohung im Kinderzimmer stellen müssen. Ja, was kann man zum Film sagen? Animationstechnisch legt Pixar natürlich wieder ganz hohe Maßstäbe an, soll heißen, das sieht schon wieder richtig gut aus. Storytechnisch ist es gar nicht mal so schlecht. Also soll heißen, von Animationsfilmen, die wir bisher in diesem Jahr schon hatten und die mich mehr oder weniger oftmals enttäuscht haben, muss ich tatsächlich gestehen, Toy Story ist jetzt nicht der ganz große Wurf geworden, aber er ist solide. Und solide genug, dass man für 1,5 Stunden, die dieser Film läuft, durchaus wieder ein bisschen Spaß hat und auch ein bisschen lachen kann. Es gibt eine Szene, na, ich will nicht zu viel verraten, aber es gibt ein paar Momente, die sind wirklich sehr schön gelungen und schön eingefangen. Ansonsten ist die Handlung teilweise auch ein kleines bisschen wirr geraten. Ja, und es dürfte helfen, wenn man sich nochmal den Vorgängerfilm anguckt, weil ja die Figurenkonstellation sich so ein bisschen gewandelt hat seit Teil 1. Ja, das nur so als kleiner Hinweis. Ja, Forky ist natürlich wieder dabei als eine der neuen Figuren, und Forky kriegt natürlich auch noch einen Freund. Überhaupt, wir werden wieder neue Figuren kennenlernen, und mittlerweile ist das ein ganz buntes Kuddelmuddel in den Spielzimmern. Toy Story 5 ab dem 23.07. Und passenderweise hören wir uns den Abspannsong dazu an, der ist nämlich auch schon vorrätig. Der kommt von der ollen Taylor Swift, heißt I Knew It, I Knew You, und dann sind wir hier zurück im Kinokonzentrat mit der finalen Startwoche. Filme, die uns ab dem 30.07. erwarten.

0: Zurück im Kinokonzentrat. Ein paar kommende Filme wollen wir euch dann natürlich nicht vorenthalten. Wie wäre es zum Beispiel mit einem neuen Spider-Man-Film? Da hat ja Disney und Sony wieder zusammengearbeitet. Brand New Day heißt das Ganze, inszeniert von Shang-Chi-Regisseur Destin Daniel Cretton. Er startet natürlich in beiden CineStars und ihr habt die Wahl zwischen 2D und 3D und 3D-OV im Kapitol in der Original Sunday-Vorstellung oder in Lüttenklein in 2D und 3D und 2D-Ukrainisch. Offizieller Start ist bereits Mittwoch, der 29.07. und der Vorverkauf hat bereits begonnen. Ja, was gibt's zu sagen? Ne? Was ist da wieder los? 4 Jahre sind seit den Ereignissen von No Way Home vergangen. Peter ist nun erwachsen und lebt für sich allein, nachdem er sich freiwillig aus dem Leben und den Erinnerungen derer, die er liebt, ausgelöscht hat. Er bekämpft Verbrechen in New York, das ihn und seinen Namen nicht mehr kennt, und widmet sich ganz dem Schutz seiner Stadt. Spider-Man in Vollzeit. Doch mit den steigenden Anforderungen löst der Druck eine überraschende körperliche Veränderung aus, die seine Existenz bedroht. Gerade als eine seltsame neue Art von Verbrechen eine der mächtigsten Bedrohungen hervorbringt, denen er je gegenüberstand. Tom Holland ist zurück, natürlich auch seine Love Interest Zendaya. Und dazu gibt es noch Gastauftritte vom Punisher, von Bruce Banner alias dem Hulk, und eine Gegnerschar, unter anderem Tombstone, Scorpion und irgendwie noch so eine Tarantula, genau, heißt die andere. Ja, mit anderen Worten, 2,5 Stunden voller Figuren, voller Action, voller Effekte. Und der Netzschwinger hat mehrere Rekorde gebrochen. Unter anderem sind die Trailer im Online-Bereich selten so oft geklickt worden. Und anhand der Vorverkäufe kann man sagen, dass jetzt schon feststellt, dass das Startwochenende mindestens 40 Millionen einbringen wird, weil in den USA schon dermaßen viele Karten im Vorverkauf draufgegangen sind. Man rechnet damit, das könnte einer der besten Neustarts auf jeden Fall des Jahres werden. Und ich kann euch versprechen oder ich würde euch empfehlen, meidet Social Media, sobald die ersten Veranstaltungen gelaufen sind. Man möchte sich ja nicht vielleicht alles wegspoilern. Und da sind nämlich die Leute ja ganz, ganz schnell. Ja, Spider-Man Brand New Day ab dem 29. Also am Mittwoch geht es bereits los, aber dann so richtig so 30.07. im CineStar, Lüttenklein und Kapitol.
1: Dann startet auch im CineStar Kapitol der Film Sie in Weit von und mit Olivia Wilde. Nach 15 Jahren Ehe steckt die Beziehung von Angela, gespielt von Olivia Wilde, und Joe in der Krise. Gemeinsame Abendessen mit einem anderen Paar gab es schon lange nicht mehr. Als Angela spontan die Nachbarn aus der Wohnung über ihn einlädt, zeigt sich, dass Pina und Hawk ihnen mehr Sympathie entgegenbringen, als die distanzierten Begegnungen im Fahrstuhl bislang vermuten ließen. Was als geselliger Abend mit Smalltalk über Käsewein und Inneneinrichtung gedacht war, entwickelt sich zu einer aberwitzigen Achterbahnfahrt der Gefühle. Wer spielt hier mit wem und wer wird am Ende die Kontrolle verlieren? The Invite, unter anderem mit Seth Rogen, Penelope Cruz und Edward Norton. Und ja, es sieht auf jeden Fall sehr spannend aus. Ein schönes Kammerstück. Ich bin gespannt.
0: Ja, jetzt kommen wir wieder ins leichte Wagnis. Voraussichtlich ab dem 30.07. vielleicht in einem der Livu-Kino zu sehen. Der neue Film von Pedro Almodovar, aber mit Sicherheit wird er dann im August-Programm zu erleben sein. Bitteres Fest. 2 Zeitebenen und 2 Perspektiven verweben sich zu einem vielschichtigen Spiel zwischen Realität und Fiktion.

0: Die erfolgreiche Werbefilmregisseurin Elsa stürzt sich nach dem Tod ihrer Mutter in ihre Arbeit, ohne sich Raum zum Trauern zu geben. In einer anderen Zeit in der gleichen Stadt arbeitet der erfolgreiche Autor und Regisseur Raoul Durand, der gegen eine lange kreative Krise ankämpft, an seinem neuen Werk und schreibt genau jene Geschichte, die Elsas Leben erzählt. Pedro Almodovar ist auf jeden Fall Kino fürs Auge. Ich freue mich jetzt schon und versuche, jeden Trailer zu vermeiden. Also die letzten Almodovar-Filme fand ich immer sehr, sehr schön schaubar. Und deswegen freue ich mich auf Bitteres Fest ab 30.07. beziehungsweise dann Anfang August in einem der Livu-Kinos.
1: Und wir schließen ab mit einem Klassiker, denn die Reihe Best of Cinema geht weiter. Übrigens, kommenden Dienstag kommt Into the Wild noch, Sinister und Klein. Und am Dienstag, den ersten Dienstag im August, dem 4. August, läuft James Camerons The Terminator. Im Kalifornien des Jahres 1984 landen zwei Männer aus der Zukunft, um mit sehr unterschiedlichen Absichten und Mitteln dasselbe Ziel zu verfolgen. Sarah Connor. Eine junge, ahnungslose Aushilfskellnerin. Der Soldat Kyle Reese möchte Sarah beschützen, damit sie ungefährdet Mutter eines künftigen Widerstandsanführers werden kann, während der Terminator, ein seelenloser Kampfroboter im Auftrag eines die Zukunft beherrschenden Computersystems, Frau Connor umgehend in die ewigen Jagdgründe schicken will. In den Straßenschluchten von L.A. kommt es zum Duell auf Leben und Tod. Das Besondere an dieser Wiederaufführung von The Terminator wird sein, dass es das, soweit ich weiß, frische 4K-Master gibt, was James Cameron sehr speziell behandelt haben soll. Viel wichtiger ist allerdings, die Vorführung ist auf Deutsch und der Verleiher Cape Light Pictures, die durften zwar nichts am Bild verbessern, aber den seit Jahren nicht so tollen deutschen Ton nochmal anfassen, denn wer sich vielleicht an die Szene in der Polizeistation erinnert, da fliegen ein paar Kugeln, aber die Klänge dazu, die passen gar nicht zu den Waffen, die da abgefeuert werden. Und unter anderem dort, soweit ich weiß, hat man sich hingesetzt und das mal wieder korrigiert. Dementsprechend dürfte da auch das Sounderlebnis sehr ordentlich sein. The Terminator im Rahmen von Best of Cinema, erster Dienstag im Monat, das ist der 4. August im Sinister in Lüttenklein zu sehen.
0: Und damit sind wir durch, was die kommenden Filme angeht. Und dann heißt es natürlich hier im Redaktionsteam Vorfreude. Worauf freuen wir uns denn am meisten? Meistens sind es ja so drei Filme, die einen da durchaus schon jetzt das Wasser im Munde zusammenlaufen lassen. Grit, sag mal, worauf welche Filme freust du dich?
2: Ja, ich habe es, glaube ich, schon mehrfach in diesem Jahr gesagt. Ich freue mich auf die Odyssee. Auch wenn es momentan schon ein bisschen heiß diskutiert wird wegen Besetzung. Aber ich bin gespannt. Ist es Nolan? Ich freue mich aber auch irgendwie schon auf Spider-Man. Ich hatte ja dem Marvel-Universum schon so ein bisschen abgesprochen, aber irgendwie freue ich mich schon auf Spider-Man. Und sie in White sah echt spannend aus im Trailer.
0: Ja, was sagt mein Kollege Max?
1: Ja, ich habe mich komplett deutschen Filmen zugewendet und dann auch noch zwei Dokus. Einmal Vom Traum unsinkbar zu sein und Insekten, Helden im Verborgenen. Dazu dann noch der vorgestellte Etwas ganz Besonderes. Das sind meine drei Filmchen, die ich mir mal fett eingeklingelt habe.
0: Ja, und bei mir ist es quasi die Mischung von euren Vorfreudefilmen. Ich freue mich tatsächlich am meisten auf Spider-Man, noch mehr als auf die Odyssee, weil ich das Gefühl habe, die Odyssee wird mich ganz schön überfordern. Also ich bin auf jeden Fall gespannt und ja, auch tatsächlich etwas ganz Besonderes, also der deutsche Film, der hat irgendwas, wo ich so sage, das könnte was sein, also so diese Mischung aus Sozialdrama und ja, ein bisschen ja, was Emotionales, also etwas ganz Besonderes, darauf freue ich mich tatsächlich sehr. Das wäre es an dieser Stelle, wir machen eine kleine musikalische Pause und kommen dann in den Bereich Heimkino, wo ich euch schon mal sagen kann, es gibt eine Überraschung. Dranbleiben lohnt sich. Hier kommt jetzt ein neuer Song von Streichelt.

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0: Die Heimkino-News im Kinokonzentrat in der Juli-Ausgabe. Filme, die ihr euch vielleicht ins Regal stellen könntet. Unter anderem ab heute, den 2. Juli, ein Film, den ich Anfang des Jahres total positiv überraschend gut fand, nämlich Crime 101 mit Chris Hemsworth, kommt als Blu-ray raus bei Amazon MGM Studios im Vertrieb von Plaion Pictures. Also für Freunde von Heat, sage ich immer wieder, ist wie so ein entfernter Verwandter von Heat. Crime 101 macht da durchaus einiges an Freude. Ebenfalls ab heute der Super Mario Galaxy Film Universal Pictures Home Entertainment. Ja, damit kann man wahrscheinlich vorliebend den Fans, Nerds und den kleinen Kindern eine Freude machen, wenn da bald ein Geburtstag ansteht. Aber die armen Eltern, die sich diesen Spaß dann auch noch zu Hause antun dürfen. Ab morgen, dem 3.7., ein kleiner, aber feiner Schmankerl-Thriller, eine Buchverfilmung. Der Magier im Kreml, lief ja hier auch im Sinister, startet dann bei Konstantin im Vertrieb von Leonide. Und ebenfalls ab morgen ein deutscher Film, der, ein bisschen altbackenen Humor euch präsentiert, aber durchaus guckbar ist. Es ist jetzt kein Komplettausfall. Die Eltern mit L geschrieben. Konstantin und Vertrieb Leonine bringt das Ganze ab dem 3.7. ins Heimkino-Regal. Wir schauen eine Woche nach vorne. Ab dem 9.7. könnt ihr die 4K-Version von Bugonia sehen. Erscheint dann bei Universal Pictures Home Entertainment im Vertrieb von Plaion Pictures. Ist ja der letzte Lanthimos-Film, ebenfalls wieder mit Emma
1: Stone
0: in Höchstform, möchte ich sagen. Auch am 9.7. How to Make a Killing mit Glenn Powell erscheint bei Studio-Kanal und Plaion Pictures. Ich mochte den Film so gar nicht, aber es kann durchaus sein, dass man da einen schönen kleinen Abend mit hat oder ein Mitbringsel oder ein Geschenk, je nachdem. Ebenfalls ab dem 9.7. ein deutscher oder beziehungsweise ja eine überwiegend deutsche Produktion, die aber sehr internationalen Anhauch hat. Gelbe Briefe mit einem sehr ernsten Inhalt erscheint bei Alamode Filmdistribution im Vertrieb der Alive AG. Und ebenfalls am 9.7. etwas für spezielle Gemüter, nämlich der neue Film von Vincent Mounier, Das Flüstern der Wälder bei Pandora Film und im Vertrieb von Alive AG ist eine Dokumentation über Wälder und natürlich die Tiere darin. Sehr ruhig inszeniert, etwas für Naturliebhaber. Einen Tag später, am 10.7., dann eher was für Biker-Liebhaber, würde ich mal sagen. Pillion lief ja auch kurzer Zeit hier im Livu und wurde also auf jeden Fall teilweise mit sehr viel Lob überschüttet. Ist so ein, wie sagt man, ein Fetischfilm. Ja, ein Regenbogen-Fetischfilm, Pillion, ab dem 10.7. Weltkino und im Vertrieb von Leonine. Wir springen wieder eine Woche nach vorne. Ab dem 16.7. können sich die Gruselfreunde Lee Cronins The Mummy nach Hause holen. Erscheint natürlich bei Warner Home Video im Vertrieb von Plaion Pictures. Und jetzt kommen wir auch schon zur Überraschung. Ab dem 17.07. gibt es das Drama nochmal auf Anfang, eine A24-Produktion im Vertrieb von Leonine als Blu-ray, DVD und 4K Blu-ray. Was ist das Drama nochmal? Ein scheinbar perfektes Paar steht kurz vor der Hochzeit. Doch eine unerwartete Enthüllung stellt ihre Beziehung auf die Probe und verändert den Blick auf das, was sie voneinander zu wissen glaubten. Mit Das Drama nochmal auf Anfang entsteht eine pointierte Mischung aus Drama und Komödie über eine Liebe, die in einem entscheidenden Moment aus dem Gleichgewicht gerät und darüber, wie fragil Gewissheiten sein könnten. Unter der Regie von Christopher Borgli, den wir von Filmen wie Dream Scenario und Sick of Myself kennen, entfaltet sich eine Geschichte, die den Blick konsequent auf die Brüche hinter den perfekten Fassaden richtet. In den Hauptrollen stehen die Hollywood-Stars Zendaya und Robert Pattinson als Paar im Zentrum, dessen gemeinsame Realität zunehmend ins Wanken gerät. Ja, der Film, da geht es um eine Beziehung im Ausnahmezustand, in der Nähe und Zweifel untrennbar ineinander greifen und nichts mehr so eindeutig ist, wie es einmal schien. Ich habe das Drama damals im Kino geschaut und die Enthüllung, die ist ein ordentlicher, schon narrativer Dampfhammer. Und was danach passiert, also ich sag nur Unwohlsein als Film verpackt. Das Drama ist auf jeden Fall schauspielerisch hervorragend, hat auch eine vernünftige Geschwindigkeit, sag ich mal so. Einzig mit dem Ende, kann sein, dass den einen oder anderen das ein bisschen, überraschen könnte. Das Drama, nochmal auf Anfang. startet Heimkino-Release ab dem 17. Juli. Und falls ihr mögt, können wir euch eine Blu-ray vermitteln. Eine A24-Blu-ray zu Das Drama mit Robert Pattinson und Zendaya. Schreibt dazu eine E-Mail an kino@loro.de mit dem Betreff Drama. Ja, dann schauen wir weiter. Hier, jetzt kommt es ja auch noch.
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0: Wochensprung, nämlich ab dem 23.07. Gibt es im Herausgeber und Vertrieb Play-On Pictures Paris Murder Mystery. Ein faszinierender kleiner Detektivfilm mit Jodie Foster als Psychologin in der Hauptrolle und sie spricht Französisch, weil es ist ein französischer Film. Ich wusste gar nicht, dass sie so gut Französisch. Also es macht auf jeden Fall Spaß, diesen Film im Original zu schauen, weil sie teilweise, wenn sie flucht, dann wieder ins Englische switcht und das ist tatsächlich, ich finde es sehr amüsant. Deswegen, der Film hat auch tatsächlich amüsante Stellen, obwohl es ein ernstes Thema ist. Es geht ja um, Verbrechen, sagen wir es mal so, ne? Also Paris Murder Mystery ab dem 23.07. vielleicht mal ein Geschenk für die Elterngeneration.
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2: Und möglicherweise haben es ein paar aus den Eltern, vielleicht auch Großelterngenerationen gesehen. Der Film Salo oder die 120 Tage von Sodom von 1976, wird dieses Jahr also 50 Jahre alt, und das Label Wicked Vision hat sich dieses Filmes angenommen und bringt am 31. Juli exklusiv eine 5-Disc-Deluxe-limitierte Auflage im hauseigenen Label-Shop mit rund 14 Stunden Bonusmaterial, ein Buch, es gibt Aushangfoto-Replikas, es gibt ein Limitierungszertifikat, denn es gibt insgesamt 3000 Stück, beziehungsweise von Cover A gibt es 1500 und von Cover B auch nochmal 1500. Es wurden sämtliche Tonspuren aufwendig restauriert, heißt die deutsche Tonspur, die englische und die italienische. Zu jeden drei Fassungen gibt es dann auch entsprechende Untertitel, weil sich ja manchmal in der Synchronisation ein bisschen was unterscheidet. Es gibt eine Szene, die in der deutschen Kinofassung drin ist, die in der italienischen zum Beispiel nicht drin ist. Das Ganze wurde umfassend restauriert und für 4K aufbereitet. Ja, die wahrscheinlich definitive Edition dieses nicht nur nicht einfachen, sondern ziemlich schweren Films. Ich habe schon vorbestellt, bin auch sehr gespannt. Ein hartes Stück Film. Salo oder die 120 Tage von Sodom erscheinen bei Wicked Vision im hauseigenen Shop ab dem 31. Juli.
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0: Und wir kommen zu den Streaming-Tipps, das heißt Filme, die ihr, wenn ihr mögt, schon heute Abend oder jetzt die Tage schauen könnt. Beziehungsweise nicht so ganz, weil wir kommen ja jetzt zu einem Film, den kann man ab heute erst kaufen. Aber später findet man ihn zum Leihen auf gängigen Streaming-Plattformen. Grit konnte schon mal reinschauen.
3: Genau, das ist so eine kleine Teenie-Rom-Com-Komödie, könnte man erstmal denken. Kissing is the Easy Part von Fawzia Mirzah. Und da haben wir den Musterschüler Sean. Und der möchte unbedingt am MIT studieren. Um an ein Empfehlungsschreiben von ihren einflussreichen Eltern zu bekommen, gibt er daher der rebellischen Flora Nachhilfeunterricht, wobei er sich in sie verliebt. Statt auf klassische Rom-Com-Muster zu setzen, erzählt die Wattpad-Adaption nach der gleichnamigen Geschichte von Christine Duane konsequent und authentisch aus der Perspektive seiner jungen Protagonisten. Wie Friedrich schon gesagt hat, ab heute kann man ihn kaufen und ab 16. Juli ist er denn zum Leihen auf allen gängigen Streaming-Plattformen verfügbar. Und ja, ich war anfangs so ein bisschen Teenie-Komödie, Rom-Com. Aber ich muss sagen, der hat mich dann doch ganz schön gefesselt. Ich habe am Ende dann doch das ein oder andere Tränchen verdrücken müssen. Ich fand das schön. Hat mich doch echt ein bisschen an 10 Dinge, die ich an dir hasse, erinnert.
0: Aber es hat jetzt kein schlimmes Ende oder so.
3: Nein, das war einfach nur so schön. Also das war was anderes.
0: Gut. Kissing is the Easy Part, ein neuer Film, bereits jetzt schon zum Kaufen digital und später dann auf den gängigen Streaming-Plattformen.
1: Zu Hause.
0: Ja, eine dieser gängigen Streaming-Plattformen nennt sich Netflix. Und da habe ich mal geguckt, was gerade so hoch im Kurs ist. Unter anderem in den US-Charts seit 2 Wochen auf Platz 1 mit durchaus vernünftigen Aufrufzahlen. Und ich kann es verstehen, es ist ja auch ein US-True-Crime-Drama. Maternal Instinct, der Fall Taylor Parker. Die Polizei hält eine Frau an auf der Straße, die behauptet, gerade entbunden zu haben. Doch das Baby und das Blut sind nicht von ihr. Diese True-Crime-Doku bringt Licht in ein sehr großes Lügenkonstrukt. Auf jeden Fall, was der Film hinbekommt, ist Spannung aufzubauen. Am Anfang denkt man noch so, was ist das? Geht's hier um, na, was ist, haben wir hier eine psychisch gestörte Person oder so? Aber je, ich sag mal so, im letzten Drittel, als dann die Enthüllungen zutage treten, uiuiui, also was da so passiert in Texas in den Jahren 2019 und 20, das ist gar nicht mal so einfach zu verknapsen. Ja, ist ein kann man schon sich mal angucken, wenn es einen interessiert. Es ist nichts für jedermann, muss ich gestehen. Also ich finde es teilweise auch ein bisschen aufgebauscht. Und was mich auch sehr schockiert, ist, dass wir sehr viele, also wir haben die Interview-Bits, aber wir haben auch die Originalaufnahmen von Polizisten. Und da wird ja wirklich nichts verschönt. Also das finde ich schon ein bisschen aufwühlend. Ja, kann man sehen auf Netflix. Maternal Instinct, der Fall Taylor Parker. Und einen habe ich noch. Nämlich das Social-Media-Netz noch getwittert. Und zwar in der ZDF-Mediathek, für alle frei zugänglich, gibt es zurzeit einen der besten deutschen Filme der letzten Jahre, die ich geschaut habe, aus dem Jahr 2021. Tubab, eine Komödie. Nach seiner Entlassung aus der Haft freut sich Babtu auf einen Neuanfang. Mit seinem Kumpel Dennis die Freiheit genießen, die Welt umarmen und nichts mehr mit den Behörden zu tun haben. So denkt er es sich, aber es kommt nämlich ganz anders. Also ich kann nur sagen, Tubab, sehr schön. Wenn mehr Filme, also ich fand es jedenfalls herzlich schön, kann ich auf jeden Fall empfehlen. Könnt ihr schauen in der ZDF-Mediathek. Ist auch ein ganz normales Umfang, also 93 Minuten ist jetzt nicht zu viel verlangt. Das aus dem Bereich Streaming-Tipps hier im Kinokonzentrat. Und jetzt gibt es einen Musiktipp, der kommt nicht von mir, aber es ist immerhin die Kombination aus Burna Boy und Shakira mit ihrem Erfolgssong Die Die.

0: Das Kinokonzentrat mit der Hauptrubrik Das Kinogespräch. Das heißt, wir sprechen über Filme, die wir geschaut haben und die ihr teilweise natürlich noch in den Rostocker Lichtspieltheatern schauen könnt. Vielleicht sogar auch noch Scary Movie 6.
1: Der läuft noch im Cinestar in Lüttenklein. Und ja, er hat einen durchaus breit gefächerten Humor, wobei manche Humorformen deutlich stärker vertreten sind als manch andere. Für mich gab es ein paar sehr gelungene Gags, die auch mal ein bisschen tiefer gehen und nicht nur oberflächlich sind oder reiner Pipi-Kaka-Humor. Als ein Film mit einer stringenten Handlung oder so funktioniert das überhaupt nicht. Es ist so eine Sketch-Parade. Je mehr Horrorfilme man gesehen hat, umso eher wird man die Anspielung verstehen, wobei das meiste schon recht deutlich ist, selbst wenn man einen Film nicht gesehen hat. Ja, viel mehr vermag ich zu diesem Film nicht zu äußern. Friedrich, möchtest du noch was ergänzen?
0: Also sagen wir es mal so, ich bin ja generell jetzt nicht komplett Feind, was so Parodien angeht, aber ich muss tatsächlich sagen, wenn ich aus einem Film rauskomme und mir das Gefühl habe, dass KI bessere Geschichten schreiben könnte, dann haben wir hier ein Problemchen. Und ganz ehrlich, ich finde, gerade in der Jetztzeit sollte man sich nicht auf eine Gagparade verlassen. Das hat schon bei Bully Herbig nicht so dolly funktioniert, aus meiner Sicht, und also bei seinem letzten Werk, und Scary Movie 6 tut sich damit keinen Gefallen, beziehungsweise es ist ja eigentlich egal, wie ich den Film finde. Der Film war ein riesiger Erfolg und wir müssen nur drauf warten, wann Teil 7 rauskommt, und ich sage einfach nur wieder, es ist eine große Schande, dass ein Film, den wir jetzt gleich besprechen werden, an den Kinokassen baden geht, obwohl der so viel mehr Esprit und Freude mitbringt, als aus meiner Sicht wirklich unangenehm mittelmäßig aufbereiteter Trash. Also Scary Movie 6, ja, wie gesagt, ich kann mir das Urteil fast sparen, aber ich finde, es ist ein Scheißfilm. Es ist ein absoluter Scheißfilm und er verarscht Leute, die da irgendwie ihre 13 Euro ausgeben. Und gut, wenn sie sagen, es ist mir wert, ich meine, es geben Leute viel Geld für ein Helene Fischer-Konzert aus, ne? Kann man sich fragen, lieber Scary Movie oder Helene Fischer? Ich meine, manche finden beides gleich schlimm. Ich sage nur, ich finde, der Film ist ein hässliches Industrieprodukt, das viel zu wenig die Chancen nutzt, die so eine Retrowelle aufbereitet werden. Und insofern, buh, dass das erfolgreich war. Buh, buh, buh. Und ich freue mich auf die, ach so, ich muss ja gleich das Elementchen noch verändern, und kann nur sagen, spart euch das bitte. So, für sowas muss man auch nicht ins Kino gehen. Weißt du, wenn du das als Beigabe zu einem Netflix-Abo kriegen würdest.
1: Wobei ich finde, dass so ein Film, auch wenn man ihn nicht mag, im Kino sogar noch besser funktionieren kann,
0: wenn
1: du mit
0: lachen.
1: Vielen Leuten da sitzt, ja, die dann anfangen zu lachen und du dich dann entweder fragst, warum lachen die, oder du dann halt so ein bisschen angesteckt wirst.
0: Ich glaube, ich musste zweimal schmunzeln bei 2-3 Gags, und das auf 90 Minuten Spielzeit ist dann schon echt ein bisschen mau, würde ich sagen.
1: Aber immerhin, er ist nicht zu lang. Das kann man ihm zugestehen. Gut, das war Scary Movie. Ist noch zu sehen im CineStar in Lüttenklein auf Deutsch. Und damit kommen wir zu einem Film, da darf am besten auch Friedrich mit seiner Einschätzung anfangen.
0: Masters of the Universe hat auf jeden Fall Schwächen, die ich gerne weniger gesehen hätte. Nichtsdestotrotz macht der Film zu viel richtig, weil er all in geht, was diesen Camp-Faktor angeht. Ich meine, wir reden über eine Verfilmung einer Cartoon-Serie, die produziert wurde, weil eine Firma Spielzeugfiguren verkaufen wollte. Also, ne, so, wir sind quasi auf Transformers-Level. Und passenderweise hat ja Travis Knight ja auch schon den Bumblebee-Film inszeniert, soll heißen, da haben wir ja wieder die Retro-Könner. Ja, also der Film ist ein schönes Abenteuererlebnis. Ich habe den Film ja zweimal gesehen, einmal im Deutsch und einmal im O-Ton. Ich muss gestehen, der O-Ton ist wesentlich angenehmer, weil ich die deutsche Synchronstimme von Skeletor nicht so toll finde. Ansonsten, ja, ich finde es halt so schade. Ich wüsste genau, wie ich den Film noch etwas hätte besser, an welchen Stellen ich so denke, hier schwächelt es mir gerade so ein bisschen. Und dann denke ich, das ist einfach nicht notwendig gewesen, weil die Produktion ist so teuer. Ansonsten, die Effekte kann ich mich überhaupt nicht beklagen. Es sieht teilweise einfach aus wie ein inszenierter Sonntagmorgen-Cartoon. Also die Retro-Vibes, je nachdem, wie alt man ist oder wie sehr man das Originalmaterial kennt. Und ich muss auch wirklich gestehen, die Besetzung ist toll. Die funktioniert für mich vollends. Also auch die Nebenfiguren. Idris Elba ist ja sowieso immer so ein Garant für eine gute Nebenfigur. Hat er ja auch schon bei Suicide Squad gezeigt. Aber auch die Hauptdarsteller, das ist alles putzig. Und wer richtig viel Spaß haben möchte, der kann sich mal im Internet die Promo-Interviews der beiden Hauptdarsteller anschauen. Also die, wie die miteinander so ein bisschen rumharmonieren, das ist, finde ich, einfach schön. Also es ist ein leichter Sommerfilm. Es ist im Grunde genommen das, was ich mir eher von einem Super Mario-Film erwartet hätte. Also so soll heißen, leicht bekömmliche Unterhaltung, die aber zumindest einen narrativen Anspruch hat und nicht wie eine Gagparade abläuft.
1: So, ich ergänze mal, dass ich den Score sehr cool fand. Das Thema wird in verschiedensten Formen immer wieder aufgegriffen durch den Film hindurch und es war ein schönes Gitarren-Solo. Queen ist manchmal nachher noch zu hören oder einmal noch vor allem zu hören. Ja, was die Tonalität des Films angeht, da bin ich so ein bisschen hin und her gerissen, denn einige der Gags finde ich gut, wenn dann so ein bisschen auch so mit der vierten Wand gespielt wird und sehr selbstreflexiv das alles kommentiert wird. Gleichzeitig hat es für mich auch nicht immer gepasst. Deswegen hat er mich auch nicht vollends überzeugt. Sehr merkwürdig fand ich, dass zumindest in der Synchro relativ am Anfang, wenn wir den kleinen He-Man sozusagen sehen und der grüne Tiger irgendwas sagt, habe ich überhaupt nicht mitbekommen, dass der Tiger spricht, sondern dass so, wer jetzt? Und oh Mann, die haben entweder haben die gerade sehr ähnliche Stimme, also das war sehr verwirrend, dieser am Anfang. Ich so, hat er jetzt gesprochen? Hat er einfach nur seine Schnauze da bewegt, während der Junge gesprochen hat? Das war komisch, aber es gibt auch viele positiv komische Sachen in diesem Film. Also ich finde, den kann man sich auf jeden Fall mal geben. Vielleicht muss ich mir den auch irgendwann in weiter Ferne nochmal dann im O-Ton angucken. Kann tatsächlich sein, dass das ein bisschen besser dann auch mit dieser Tonalität hinhaut. Genau, völlig überzeugt hat er mich nicht, aber ich hatte da durch manche Vorberichte sehr, sehr Schlimmes erwartet und das ist auf jeden Fall für mich nicht eingetreten. Ich habe auch nicht wirklich große Berührungspunkte vorher gehabt mit Masters of the Universe. Deswegen hatte ich da einen netten Kino-Nachmittag und dann hatten wir ja schon jemanden hier noch in der Redaktion, die sehr begeistert war. Deswegen schließe ich nur das Positive ab.
2: Ja, ich fand das sehr spaßig. Also Friedrich hat ja schon sehr viel gesagt. Also es sah toll aus. Die Chemie zwischen den Schauspielern war super und ich bin ja jetzt auch nicht mehr so im He-Man-Lore drin. Also für mich war das eine Überraschungskiste. Ich habe nicht so sehr viel erwartet, aber das war sehr schön. Das war auch von der Erzählweise sehr stimmig. Auch diese Kontraste zwischen diesen eher modernen agierenden He-Man, der dann eher so, ja, wir diskutieren das erstmal, wir reden über Gefühl und dann hast du dann den Skeletor, der da einfach rankommt. Ja, ich bin hier halt böse, weil ich böse sein will. Und das war so super. Also das war sehr lustig und wir hatten einen sehr schönen Abend und das war genau das, was ich an dem Abend brauchte.
0: Ich kann nochmal dazu sagen, das Stuntwork ist auch sehr gut. Soll heißen, die Kämpfe sind an und für sich sehr gut inszeniert. Ja. Deswegen, also wenn der Film ballert, im wahrsten Sinne des Wortes, dann macht es wirklich Spaß. Mehr als bei Mortal Kombat oder Kombat 2 oder so. Insofern muss ich sagen, da haben schon Leute gute Arbeit geleistet. Masters of the Universe kann man noch sehen.
1: In Lüttenklein am frühen Nachmittag, nicht mehr täglich.
0: Ja. Kommen wir zu The Death of Robin Hood, den ich ja einstiegs schon gelobt habe. Der Film sieht unfassbar gut aus. Himmeldonnerwetter sieht dieser Film gut aus. Das dauert keine 10 Minuten und ich bin einfach nur geflasht. Es wurde natürlich draußen gedreht und dadurch hast du so einen authentischen, ja, vielleicht wurde es auch gar nicht draußen gedreht, ich weiß nicht. Aber es hat auf jeden Fall sowas, es sieht so echt aus und was mich total überrascht hat, ist, wie brutal der Film ist. Um Himmels Willen, was da gleich so in den ersten Minuten auf den Zuschauer, darauf war ich nicht vorbereitet. Also und ich muss auch nochmal sagen, wer Zweifel an der Qualität von Hugh Jackman hat, sollte sich den Film angucken. Also ich glaube, selten hat man ihn so, ich glaube, den Film wollte er unbedingt drehen. Ich glaube, er war auch einer der ausführenden Produzenten und das merkt man einfach. Der war komplett in dieser Rolle drin, in diesem mürrischen, alten Herrn, der da nochmal ordentlich um sich schlägt und dann so eine Art Reise zur, wie soll ich sagen, zu seiner Ruhe findet, sagen wir es mal so. Also, Film sieht super aus, Besetzung, toll. Das Pacing wird herausfordernd sein, weil das kein Actionfilm ist. Das ist ein eher, er hat seine ruppigen Momente, aber spätestens zum Ende hin merkt man, oh, das ist eher so eine Art Melancholie-Geschichte. Der Film heißt The Death of Robin Hood, du kannst ja nicht erwarten, dass er am Ende eine Party steigt oder so. Aber ich muss gestehen, wenn man sich drauf einlässt, kriegt man einen unfassbar schönen Film. Also die Bilderwucht im Kino, wunderbar. Aber der ist wirklich nichts für Kleine. Erstens nichts für Kleine. Nichts für Leute, die mit Gewalt nicht so, die das nicht so gerne sehen wollen. Ich sag nur, wenn da so ein Pfeil fliegt, der kommt dann auch da an, wo es weh tut, sagen wir es mal so.
1: Ist nicht mehr in Rostock zu sehen, kommt voraussichtlich Ende September auf Scheibe, beziehungsweise dann wahrscheinlich auch digital.
0: Ja, eigentlich schade, weil der Film hat durchaus eine Kinoberechtigung, weil er halt so unglaublich gut ist. Ich muss mal gucken, wer der Kamera gemacht hat, weil damit hätte ich nicht gerechnet. Also ich habe ja keinen Trailer im Vorbereich gesehen. The Death of Robin Hood. Ja, wir verstehen den Unmut nicht. Lass mich kurz noch sagen, bevor du loslegst. Ich finde auf jeden Fall die Bilder sehr authentisch, weil es sollte...
1: Sag erstmal den Filmtitel bitte.
0: Ich verstehe ihren Unmut. Mhm. Heißt doch so, oder?
1: Ja.
0: Und zwar sollte der ja auch, glaube ich, teilweise ein Doku sein. Also die Produktionsgeschichte ist sehr, sehr verworren bei diesem Film. Man hat sich dann dazu entschlossen, halt, dass man muss es sogar ein bisschen fiktiv machen, weil ja unter anderem sonst verbrecherische Handlungen gezeigt werden. Und das kann man ja nicht sagen, das ist jetzt echt so passiert. Das wäre ja, ui, da würden sich ja Leute Schwierigkeiten begeben. Wir haben teilweise so Laiendarstellerinnen oder Darsteller, die sonst eher nicht so agieren, aber das hat alles funktioniert. Dieser Film, bin ich der Meinung, sollte gesehen werden, weil er uns einiges über das Leben im Randbereich erzählt. Es geht natürlich, der Film ist wie ein Stresslevel, soll heißen, man kriegt Puls, schon allein, wenn man sieht, was da passiert. Manche Sachen sind schon sehr eigenwillig, wie auch die Hauptfigur sehr eigenwillig ist. Und es kann sein, dass der Film an manchen Stellen auch so ein bisschen aufruppen soll, weil er so ein bisschen sperrig wirkt. Aber an und für sich ist das, ich sag mal so, Filme, von denen es durchaus mehr geben sollte, weil sie uns Dinge nochmal aufbereiten, die wir aus meiner Sicht nicht oft genug sehen und die halt unseren Alltag ein bisschen hinterfragen. Also von daher nochmal ein Lob an die Macher, das ist schon ein vernünftiger Film. Und was sagst du, Max?
1: Ja, es ist ein sehr, wie gesagt, authentisch wirkender Film, nah am Geschehen. Es sind auch viele Laiendarsteller, auch aus der Branche selbst. Und das ist schon sehr überzeugend und zeigt eben den ganzen Druck, unter dem man da steht. Ist natürlich also ein bisschen dramatisiert und zusammengepresst, aber durchaus unterhaltsam aufbereitet. Ja, ich verstehe Ihren Unmut, ist mittlerweile auch nicht mehr zu sehen im Kino.
0: Ja, auch nicht mehr zu sehen, lief ja auch nur ganz kurz im Livu, ist The North von Bart Shriver. Dazu kann ich nur sagen, auch hier bildgewaltig, es geht um zwei Leute, die so einen Weg, so einen Pilgerweg gehen, ich glaube, 4 Wochen, wo ich so dachte, Himmels Willen, wer macht denn, man sieht sich jahrelang nicht und entscheidet dann mit einer Person gleich 4 Wochen in so einem Outdoor-Zeltweg unterwegs zu sein. Also das Drama ist schon heftig. Ja, also der Film ist okay, aber ich muss gestehen, ich fand ihn teilweise ein bisschen schwierig und auch, der Film ist auch verzichtet teilweise auf einen Score und das fand ich auch nicht so doll, also... Geht so. The North ist so ein Wanderdrama und die Freundschaft, die finde ich, wirkt ziemlich unterkühlt. Also da hatte ich mir ein bisschen mehr Wärme erhofft. Aber ansonsten ist dieser Film echt ungemütlich wie das Wetter in der Gegend da. Also was da, wenn der Regen da kommt, boah, ist das ja alles nass. Ja, kommen wir zum nächsten. Vivaldi und ich, ja, der war okay. Das ist ein Film, wer sich für die, der historische Kontext ist sehr interessant. Es geht zu einer Zeit, wo halt Waisenkinder oder auch Frauen, die wurden ja, denen ging es da nicht so gut und hatten in dieser Musikschule durchaus Möglichkeiten, ein Leben zu bestreiten. Und haben wir eine Hauptfigur, die ja sehr verzweifelt eigentlich gerne wieder ihre Mutter treffen würde. Also es ist schon ein sehr emotionaler Film. Der ist sehr schön inszeniert, auch vom Pacing toll, aber ich muss gestehen, ich hätte mir ein anderes Ende gewünscht, ohne jetzt zu sagen, was für ein Ende, aber das hat mich so ein bisschen geknickt zurückgelassen, aber man lernt auf jeden Fall ein bisschen was dazu. Es ist ein schönes Historiendrama mit musikalischem Anstrich, weil es geht ja auch um die Komposition, also das fand ich schon durchaus gelungen inszeniert. Ebenfalls Gleiches kann ich dazu sagen zum aktuellen Film Ingeborg Bachmann, jemand, der ich einmal war, den ihr noch 2-mal im Juli im Metropol schauen, 4-mal im Juli im Metropol schauen könnt. Eine Mischung aus Dokumentarfilm und nachinszenierter Geschichte mit Sandra Hüller in der Hauptrolle. Und wer Sandra Hüller mag, der muss diesen Film sehen, weil es mal wieder unglaublich toll, was sie da, mit welcher Leichtfertigkeit sie so auf die Leinwand da so raufkommt. Ich kannte von Ingeborg Bachmann, der Autorin und Poetin, so gut wie gar nichts. Deswegen für mich war es so eine Art Erstkontakt. Und die Zeitdokumente, die da aufbereitet werden, die rütteln auch so ein bisschen auf. Gerade was so das Frauenbild angeht oder die Literaturszene. Ja, Halleluja. Also da kann man eigentlich froh sein, dass wir jetzt zu einem anderen Standpunkt sind und nicht mehr so verharren wie damals. Der Film ist eher so nischig. Also man muss sich darauf einlassen können. Das ist kein Film, da kannst du jeden reinjagen, weil der Film ist teilweise auch sehr ruhig erzählt und er ist auch sehr melancholisch, weil Ingeborg Bachmann hatte ja auch eine sehr depressive Ader. Also das bleibt da natürlich nicht aus. Was ich sehr interessant fand, waren ihre Liebschaften und auch ihr Selbstverständnis, was ihren Körper und ihr Sozialleben angeht. Das hat mich wirklich überrascht. In der Hinsicht ist Ingeborg Bachmann tatsächlich schon fast eine Pionierfigur. Das fand ich toll. Also wer sich darauf einlässt, kriegt auf jeden Fall einen sehr schön aufbereiteten Film, der an manchen Stellen vielleicht ein bisschen arg verwackelt mit der Kamera ist, also besser nicht vorne im Kino sitzen. Ansonsten, ja, hat man da anderthalb Stunden einen schönen Kulturabend, sagen wir es mal so. Kulturell geht es jetzt auch weiter mit ein bisschen musikalischer Unterbrechung. Wir haben ja auch schon wieder 15 Minuten gesprochen. Hier ist jetzt für euch The Knox mit Holiday 87 und Strike Fire.

0: Zurück im Kinokonzentrat, wir sind beim Kinogespräch und Max hat eine Dokumentation geschaut.
1: Beziehungsweise ein Teil der Dokumentation. Es lief im LIVU einmalig Generation Y-Punk. Update einer Subkultur und davon Teil 3 von sozialen Medien, Bands und DIY-Punk. Das war ungefähr 55 Minuten selbstgemachte Doku plus rund halbe Stunde, dreiviertel Stunde Vortrag dazu. Wie gesagt, Do-it-yourself-Doku. Man hat sich gelehnt an eine Doku, die es in den öffentlichen rechtlichen Sendern gibt und sich gesagt, wir können ja auch mal versuchen, über unsere Generation ein Filmchen zu machen. Ist durchaus kurzweilig. Es war sehr gut, dass es vorher den Vortrag gab, damit man das auch schon so ein bisschen eingeordnet hat im Sinne von, okay, es ist jetzt selbst gemacht. Das heißt, es wird wahrscheinlich so auf technischer Ebene ein paar Problemchen oder Abstriche geben. Es ist hauptsächlich oder fast ausschließlich Talking Heads, also Leute sprechen in die Kamera und erzählen und beantworten oder antworten alle auf dieselben Fragen. Wenn man zur Generation Y gehört, mag das natürlich dann auch nochmal so selbst ein bisschen kleiner Spiegel sein. Welches Handy hatte man zuerst? Was für Bands hat man vielleicht so gehört? Wo hat man sich rumgetrieben? Was hat man so mitgekriegt von der Welt? Kein ganz großer Wurf, wer hätte mich jetzt auch sehr überrascht. Und eventuell wird es Teil 1 und oder 2 auch in absehbarer Zeit nochmal irgendwann im LIVU im Rahmen einer Sondervorführung geben. Generation Y-Punk, Update einer Subkultur.
0: Ja, dann noch kurz zum aktuellen Film von Steven Spielberg, den man ja, glaube ich, sogar noch schauen kann.
1: In Lüttenklein.
0: Ja, und ich mach's kurz, ich würde es euch nicht empfehlen unbedingt, auch wenn viele immer sagen, so die letzte halbe Stunde, da rockt das Ganze. Ja, aber bis wir da sind, haben wir fast 2 Stunden schon durchlebt und also Nummer eins, der Film rechtfertigt seine Länge überhaupt nicht. Der ist konzipiert wie teilweise wie so eine Akte X-Folge, aber Akte X ist auch schon 20 Jahre her und genauso altbacken wirkt eigentlich auch so. Was denn?
1: Ich glaube, Akte X ist mittlerweile schon so 30 Jahre bald.
0: Ja, okay, ich habe dann halt die letzte Staffel mehr so auf dem Schirm. Nee, also wie soll ich sagen, ich kann es nicht anders formulieren als eine große Enttäuschung. Wir haben eine super Cast, wir haben teilweise super Kamerafahrten, die richtig schön inszeniert sind. Wir haben auch das hin und wieder gutes CGI, das ist ja sowieso immer so im Auge des Betrachters. Aber all der Aufwand für so eine schwache Geschichte und darauf lasse ich mich auch nicht festlegen. Also wie soll ich sagen, da komme ich auch nicht von ab. Also Disclosure Day, der Tag des Erwachens oder Tag der Wahrheit. Im Grunde genommen ist alles schon vorab zu sehen und vor allen Dingen, als dann der Abspann kam, ich sag nur, das ist doch nicht euer Ernst. Ich sitze doch jetzt nicht 2 Stunden und das. Nee, Leute. Also ganz ehrlich, wenn ihr den sehen wollt, wartet aufs Heimkino. Es lohnt sich nicht. Guckt euch lieber irgendwas anderes an oder so im Kino. Aber Disclosure Day ist ja echt, ist eine Luftnummer. Aus meiner Sicht ist der Film die reinste Luftnummer. Weniger luftig, sondern räumlich geht es in Backrooms, dem aktuellen Hitfilm von Kane Parsons zu. Und ich muss gestehen, nutzt die Chance und schaut euch lieber so einen Film an, bevor ihr denkt, oh mein Gott, ich mag aber keine Horrorfilme. Backrooms ist ein Horrorfilm für Leute, die nicht unbedingt Horrorfilme mögen. Also soll heißen, der arbeitet auf einer ganz anderen Ebene und nicht so, wie man es halt kennt, da kommt einer und verletzt einen anderen oder so. Nee, der Film hat, was denn?
1: Beschreibe Horrorfilme? Naja, da kommt einer und verletzt den anderen. Alles klar.
0: Naja, Monster und Gedöns. Also dieser Film rüttelt an einem und auf eine gute Art und Weise. Und er stellt Fragen oder er arbeitet wie so ein Mystery, wie ein Outer Limits Gedöns und hat dabei eine sehr interessante Ästhetik. Ich kenne die Vorlage nicht, muss ich dazu sagen. Ich weiß, junge Menschen sind auf jeden Fall fasziniert davon. Die kennen das Ganze aus dem Internet oder so. Ich kann nur sagen, der Film wirkt wirkt vernünftig. Er wird nicht in meine Hitliste kommen, also dazu war ich dann mit dem Ende zu unzufrieden, um ganz ehrlich zu sein. Aber ich war auf jeden Fall durchaus angetan, auch von den Schauspielensemble, denn wir haben ja hier die eine aus
1: Sentimental Value.
0: Genau, daher kennt man sie.
1: Ja. Backrooms läuft auf jeden Fall noch im Cinestar in Lüttenklein und wer Lust hat auf die OMU-Fassung, im LIVU Metropol läuft der Film ab dem 16. Juli und da dann auch häufiger in der OMU-Fassung.
0: Genau, es ist ein schönes kleines Gruselspielchen, sagen wir es mal so, ohne ohne zu krass zu sein. Also krass hingegen ist der Film Perfect Blue. Also ich möchte da gar nicht zu viel drüber sagen, weil ich habe ihn ja schon mal gesehen. Ich kann nur sagen, ich bin fasziniert, was Anime machen kann. Also wer immer glaubt, Anime ist nur dafür da, um kleine Monster und große Roboter zu inszenieren. Nein, Anime kann auch auf einer ganz realen Ebene mitreißen und vor allen Dingen auch aufrütteln, weil das ist auch wieder so ein Gesellschaftsdrama. Und der Regisseur, der hat ja schon mal hier Tokyo Godfathers gemacht. Also mehr, also großartig. Ich muss wirklich gestehen, das sind richtig gut durchdachte Animes. Aber was sagst du?
1: Ja, ich fand den auch ziemlich gut. Ja, wie sagt man so schön, aktueller denn je. Also ein Film, der nichts von seiner Aktualität verloren hat. Denn es geht um Popstars und Sternchen und wie man, welche Identität hat man, wer ist man vielleicht auch nicht und wer möchte, was möchten andere, wer man ist oder nicht ist. Und dazu gibt es dann eben auch jede Menge Übertreibungen und auch ein bisschen Gewalt. Ist ab 16 der Film aus berechtigten Gründen. Perfect Blue, sehr sehenswert, wer ihn noch nicht kennt. Lief jetzt im Kino, ist aber, glaube ich, für Heimmedien auch erhältlich oder demnächst wieder, weil frisch restauriert.
0: Kurz zum Film La Gracia von Paolo Sorrentino. Auch wieder ein Regisseur, wo ich schon allein das Kinoticket kaufen möchte, weil ich weiß, ich kriege handwerklich Top-Top-Bilder. Wieder so kristallklar, es ist alles so schön ausstaffiert, aber es arbeitet dann natürlich in erster Linie im Wohlstandsbereich und hier haben wir jetzt halt den Präsidenten von Italien, der kurz vorm Abdanken ist. Die Geschichte ist ruhig erzählt, sie hat ein paar schöne, kleine, feine Humorstellen. Insgesamt hätte ich mir ein bisschen mehr erhofft, also ein bisschen mehr Heiterkeit, um es mal so zu nennen. Der Film ist ziemlich ernst und teilweise auch ein bisschen sperrig dröge dadurch. Aber alles in allem muss ich wirklich sagen, La Grazia, für Leute, die sich drauf einlassen, die Thematik, so Politjargon und was und halt so diese kleinen Ränkespiele, da ist der Film auf jeden Fall ein sehr solides Drama für einen ruhigen Abend. Also das ist kein Actionfilm, das ist ein ganz ein schön komponiertes Drama mit sehr viel feinen Tönen. Weniger fein, sondern eher plump kommt die Fortsetzung LOL 2.0 daher. Da werden die Gags wie mit dem Gummihammer auf einen eingehammert. Auch in einer teilweise erhöhten Dichte. Manchmal gibt es visuelle Einfälle, die ich ganz lustig finde, wie man Social Media oder Chatnachrichten so in einen Frame reinkriegt. Das ist schon mal ganz niedlich. Im Großen und Ganzen, muss ich gestehen, ist der Film relativ hohl. Also wir sind ja schon fast auf Till Schweiger-Niveau. Aber Sophie Marceau finde ich halt immer noch, ist eigentlich eine ganz tolle Schauspielerin. Ich sehe sie gerne und ich finde auch ihre Rolle als Mutter oder also Großmutter. Sagen wir es mal so, der Film hat viele Zutaten, die eine gewisse Herzlichkeit erzeugen. Allerdings ist das Zusammenspiel dieser Zutaten manchmal echt total plump und unnötig schwach dadurch.
1: Und vor allem hat das in LOL deutlich, deutlich besser funktioniert. Da ging es um die jetzt nicht mehr auftretende ältere Schwester, die da noch dazu gehörte, zu dieser Familie. Und hier, ja, das wirkt wie so ein verspäteter Aufruf. Wie gesagt, diese Einfälle zum Thema Social Media und wie einen das vielleicht auch ein bisschen fertig macht und was das mit einem macht, das ist, finde ich, auch sehr gut dargestellt. Aber insgesamt ist das schon sehr oberflächlich und auch gerade wie so Konflikte gelöst werden, erschien mir häufig so wie, ja, das hat das Drehbuch jetzt behauptet und deswegen ist das jetzt vorbei und alles ist gut. Ganz exemplarisch ist dafür das eine Mal, wenn der leibliche Vater auftaucht von einer der Töchter von Sophie Marceau, und das wirkt wirklich wie, ja, das Drehbuch hat gesagt, jetzt muss ich hier auftauchen und dich in einem Restaurant treffen, wo du gerade dein Frühstück isst. Aber es gab keine Szene vorher, die das irgendwie andeutet oder sonst wie, sondern zack, er ist jetzt da, die müssen jetzt miteinander reden oder auch nicht. Und ja, das sind ein paar schöne Bilder. Wer Paris von schöneren Seiten sehen möchte, ist herzlich eingeladen. Aber sonst ist LOL 2.0 gerade auch im Vergleich zum ersten Film deutlich schwächer. LOL 2.0 läuft immerhin noch in Lütten klein.
0: Ich würde dazu noch anmerken, dass der Film auf jeden Fall deutsche Komödien, also kann er gut mithalten. Also deutsche Komödien wären da in dem Sinne noch viel schwächer, von daher ist es nicht ganz so übel aus meiner Sicht. Ach ja, übel. Der neue Supergirl-Film, auf den ich mich eigentlich sehr gefreut habe, ist, das ist einfach Müll. Also ganz ehrlich, guckt euch, da würde ich mir lieber dreimal Guardians of the Galaxy angucken und nur den ersten wohlgemerkt, die Fortsetzung fand ich auch nicht so toll, als mir nochmal Supergirl. Um Himmels Willen, da wurde extremst viel vergeigt. Der Film ist gerade dabei, so richtig schön zu floppen und ganz ehrlich, da verdient es auch mal die Welt, weil das ist so auch wieder plump auskomponiert. Wir haben Kackbratzen als Charaktere, die sich in ihrer Kackbratzigkeit nur gegenseitig übertreffen. Wir haben hier ein bisschen Slasherei da und das ist nicht Supergirl. Also was auch immer das ist irgendwie, da will sich jemand zu einem coolen, also man, es wird Coolness vorgegaukelt, wo ich doch eher so ein bisschen mehr Pfadfindertum hätte sehen wollen.
1: Supergirl ist noch zu sehen, sowohl im Kapitol als auch in Lüttenklein.
0: Ganz, ganz traurig. Aber die Seele sind leer, also kann ich euch schon jetzt sagen. Die letzten Glühwürmchen. Also nur, es gibt einen Studio Ghibli-Film, der heißt Die letzten Glühwürmchen. Der lief jetzt exklusiv für ein, zwei Mal im Sinister im Kapitol. Schon der Einstieg. Beim Einstieg denkst du schon so, uff, ja, gleich die erste Szene. Und ich sag euch, das ist eine Talfahrt. Also am Ende war das Kino so ruhig. Du hättest eine Stecknadel. Also niemand hat sich mehr getraut, irgendwie so Popcorn zu crunchen, weil also der Film ist, als würdest du auf eine Beerdigung gehen. Also mehr möchte ich dazu nicht sagen. Und auch hier wieder überraschend, wie ernst ein Anime sein kann oder halt auch was für ernste Themen ein Anime. Ich kann nur sagen, sowas hätte ich gerne mal aus deutscher Produktion, also auch in dieser Qualität.
1: Genau, die letzten Glühwürmchen lief im Kapitol und im August wird er noch dann im LIVO in der Frieda 23
0: zu schön sehen sein. Wie gesagt, plant danach besser keine Geburtstagsparty ein, weil die würdet ihr dann wahrscheinlich lieber auslassen wollen. Power Ballad ist der Song meines Lebens. John Carney hat ja unter anderem Once inszeniert und Sing Street, einen meiner absoluten Lieblings-Coming-of-Age-Retro-Filme. Und jetzt holt er sich mit Paul Rudd und Nick Jonas so ein ganz ungleiches Duo. Und so ungleich wie diese zwei Schauspieler, Künstler sind, so unausgegoren wirkt der Film. Das ist wirklich eine Billo-Romcom-Scheiß-Müll-Kack-Mist-Geschichte. Ich kann es gar nicht anders. Also wirklich, nee, ich kann überhaupt nicht verstehen, warum dieser Film so viel Lob erfährt. Dieser Film ist absoluter Mist. Also es geht um, ja, der eine klaut die Song-Idee und das ist auch sein Song, ist so wichtig und dann reißt er ihm hinterher und will, dass er quasi Tantiemen gibt. Und diese Handlung ist total Banane, sie ist total Gaga und der Song, jeden Song, den man hört, der klingt so furchtbar weichpoliert. Nein, wirklich, guckt euch Blinded by the Light an, guckt euch Sing Street an. Das sind Filme, die haben Herz, die haben Wärme. Aber das ist ein reinstes Industrieprodukt. Hier kannst du wirklich sagen, wo habe ich jetzt gerade den Streamer, den Streamingdienst an?

0: gewesen wäre, dann hätte ich dem Film noch einen halben Stern mehr gegeben. So muss ich aber sagen, es ist trotzdem ein guter Film. Ich würde ihn trotzdem als Empfehlung aussprechen für...
1: Ich fand ihn okay, er ist sehr vorhersehbar. Alles, was man so denkt, na, das wird jetzt passieren, passiert dann auch. Er hat aber eine sehr überzeugende Inszenierung, finde ich, die das Ganze recht kurzweilig macht. Und eben als Gaststars quasi Dustin Hoffman und Jean Reno dabei, die durchaus mit ihrer Klasse glänzen können in ihren kleinen Rollen. Ja. Genau, und der läuft, wie gesagt, hat sich zum Start hier nicht eingefunden in Rostock.
0: Sprechen wir dann wieder drüber, wenn es im Heimkinobereich gelandet ist. Jetzt erstmal einen Endpunkt setzen. Das war soweit erstmal die Ausgabe 130 im Kinokonzentrat. Wir schauen, was es im August dann auf dem Plan bei uns gibt. Die nächste Sendung am 6. August. Da haben wir unter anderem Themen wie...
2: Eli Ross, Ice Cream Man.
1: The End of Oak Street.
0: Teenage Sex and Death at Camp Miasma.
2: Masupilami.
1: Insidious, Out of the Further.
0: Im Spiegel meiner Mutter.
2: Das Ende der Sterne.
1: Olala 2, neue Tests, neues Chaos.
0: Hiddensee.
2: Spaziergang nach Syrakus.
1: Da gibt es übrigens für die Vorpremiere, bei der Charlie Hübner und Regisseur Lars Jessen anwesend sein werden, schon die Tickets. Der läuft im Lichtspieltheater Wundervoll am Mittwoch, den 19. August, sowohl im Metropol als auch in der Frieda 23. Da kann man schon Karten kriegen für Spaziergang nach Syrakus. Weiter geht's auch mit Nightborn.
0: Lebensansichten eines Huhns.
2: You, Me and Italy.
1: Exit 8 kriegt einen Kinostart.
0: Und ein neuer Straten-Film, Mutiny, erwartet uns voraussichtlich im August, falls sich da nicht irgendein Kinostart, wie soll ich sagen, verschiebt. So, abschließend nochmal kurz die Erinnerung. Das Drama, alles nochmal auf Anfang Blu-ray. Wenn ihr mögt, schreibt eine E-Mail an kino@loro.de mit dem Betreff Drama. Am 6. August sind wir wieder da. Dann schauen wir mal, inwiefern unsere Vorfreude-Filme dann auch zu wirklichen Freuden wurden. Bislang ist ja das, ist es ja immer so, es wird was anderes, als es dann nachher wird, nicht wahr? Insofern, also es ist nicht so vorhersehbar wie manch Film. Ich hätte nicht gedacht, dass ich heute hier die Sendung eingangs starte mit den besten Film, den ich gesehen habe, war der alte Anime Perfect Blue. Also, ne, wer hätte das gedacht? Und auch Death of Robin Hood hätte ich nicht gedacht, dass der so qualitativ hochwertig ist. Das war das Kinokonzentrat. Ihr könnt uns folgen auf Instagram. Wir haben eine Webseite loro.de/kino. Dort findet ihr auch unsere Letterboxd-Profile verlinkt und auch die Links zur Mediathek, wo ihr die Sendung in der Podcast-Version nachhören könnt. Und jetzt sagen wir alle nochmal Tschüss. Das waren also Grit.
2: Ciao, ciao.
0: Max.
1: Wir sehen uns im Kino.
0: Mein Name ist Friedrich. Das Kinokonzentrat ab 6. August dann wieder. Bye, bye.

0: Dies war eine Wiederholung des Kinokonzentrats vom vergangenen Donnerstag.
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3: Einen wunderschönen Montagnachmittag. Ich hoffe, ihr habt einen guten Start in der Woche. Ihr hört Loro auf 90,2. Mein Name ist Daphne und ich freue mich, dass ihr dabei seid an diesem bewölkten 6. Juli. Wir haben gerade 15 Uhr und damit ist es auch Zeit, wie jeden Montag, für unsere Musiksendung Beatbetrieb. Was erwartet euch hier in den nächsten 2 Stunden? In der ersten Stunde legen wir den Fokus auf die Loro-Rotation, unsere Heavy Rotation hier auf Loro 90,2, die aus, wie immer, aus 5 Songs besteht. Und abwechselnd dazu hören wir die sogenannte Postfach-Songs, also 4 Songs, die uns über unser Postfach erreicht haben und frisch in unsere Tages- oder Nachtsrotation gewählt wurden. Außerdem gibt es noch den Beat-Repeat, unsere kleine musikalische Zeitreise. Dann hört ihr noch das Release-Radar mit reinen Veröffentlichungen der vergangenen Woche. Und zum Schluss im Musiksonar stellen wir euch 4 Alben vor, die am kommenden Freitag erscheinen. Aber zuerst hören wir zum Start in die neue Woche in unserem Album der Woche rein. Diesmal hat unsere Musikredaktion das neue Werk der englischen Band Temples auserkoren. Das mit Bliss betitelte Album zeigt, wie die Band ihr Psychrock-Wurzeln durch das Prisma der Dance-Music der späten 90er und frühen Nuller Jahre neu interpretiert und gleichzeitig ihrer Kern-DNA treu bleibt. Ab heute und im Laufe der Woche stellen wir euch einige Songs von der Platte vor. Zum Auftakt hört ihr gleich den Album-Opener Jetstream Heart. Über den Inhalt des Tracks verrät die Band Folgendes. Jetstream Heart beschäftigt sich mit dem Gefühl, von Musik verführt zu werden, in einen klanglichen Jetstream hineingezogen zu werden und sich dem magnetischen Sog bestimmter Musik hingeben zu müssen. Das Gefühl, das Musik in einem Club vermittelt, ist sehr intensiv. Fast so, als wäre man direkt mit dem Song verbunden. Dieser Song verwischt Genregrenzen und die Unterscheidung zwischen Synthesizer und Gitarre bzw. Bass. Von unserem Album der Woche hört ihr jetzt Temples mit Jetstream Heart. Viel Spaß!

Ihr hattet Sex Symbol von der Alt-Punk-Rock-Band Jen and the Degenerates. Einer der 5 Songs aus unserer aktuellen Heavy Rotation oder auch Rotation, wie wir es hier gerne nennen. Kommen wir nun zu unserem ersten Postfachsong. Die letzte Single von Out It, Loin de la Ville. Auf Deutsch, weit weg von der Stadt. Hinter dem Namen Outed steckt ein französisches Duo mit einer ganz eigenen Pop-Ästhetik, das während der Pandemie entstanden ist. Fred Tavernier, Singer-Songwriter, und Noémie Chauveau, Schauspielerin und bildende Künstlerin, verbinden ihre unterschiedlichen Einflüsse zu einer Musik, die zugleich farbenfroh, poetisch und voller Energie ist. Ihr Stil greift Synthesizer-Sounds der 80er Jahre auf und verbindet sie mit einer modernen Note und einem feinen, manchmal bissigen Humor. Mit Loin de la Ville liefern sie einen Vintage-Electro-Pop-Track, getragen von einem treibenden Rhythmus, markenden Gitarren und einem spannenden Dialog zwischen ihren beiden Stimmen. Der Song stellt eine einfache, aber zentrale Frage. Was wäre, wenn die schönste Reise die ist, die man in seinem eigenen Kopf unternimmt? Hinter der scheinbaren Leichtigkeit steckt zudem eine klare Haltung gegenüber Konformismus und der heutigen Welt. Ein Feel-Good-Song mit Ohrwurm-Garantie, der Lust macht, dem Lärm zu entfliehen, weit weg von der Stadt. Hier ist Loin de la Ville von Outed.

0: startet Antonis Mirek mit dem Song Seminal. Ein weiterer Song aus unserer aktueller Heavy Rotation, auch Low-Rotation genannt. Kommen wir nun zu unserem zweiten Bossfassung. Fighting For You von Arab Strap. Die schottische Band feiert in diesem Jahr ihr 30-jähriges Bestehen und bleibt sich dabei treu. Ihr neues Album Half-Told Tales, das neunte der Band, erscheint im September, fast genau 3 Jahrzehnte nach ihrer ersten Single. Wir werden dieses Jahr 30. Also haben wir beschlossen, das zu feiern, was wir am liebsten tun, neue Musik machen, sagen sie dazu ganz lakonisch. Fighting For You ist die zweite Auskopplung aus dem Album und wurde von einer Zeile aus Natasha Browns politischer Satire Universality inspiriert. Der Song ist eine scharfe Abrechnung mit rechtsextremen Strömungen, leerem Nationalismus und machtgierigen Eliten. Sänger Adrian Moffat bringt es so auf den Punkt. Es geht um bestimmte politische Figuren und sehr wohlhabende Demagogen, denen ich nicht zutraue, die Interessen anderer als ihre eigenen zu vertreten. Ungleichheit und Klassenunterschiede scheinen immer größer zu werden. Und dieselben alten Vorurteile werden auf sehr gefährliche Weise weiter angeheizt. Trotz dieser düsteren Themen schwingt auch Hoffnung mit. Ich glaube, da ist auch Hoffnung drin, sagt Moffat. Es gibt tatsächlich echte Freude auf dem Album. Ein intensiver politischer Track und gleichzeitig ein Song, der zeigt, dass selbst in schwierigen Zeiten noch Raum für Zuversicht bleibt. Und jetzt Fighting For You von Arab Strap.
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Das war Hot-Blooded von New Constellation und Starfucker. Einer der fünf Songs aus unserer alten Low-Rotation, unserer Heavy-Rotation hier auf Loro 90,2. Es ist jetzt 15.29 Uhr und ihr hört den Beatbetrieb auf Loro. Und jetzt ein weiterer spannender Track aus unserem Postfach. Holota Talking von Lisa Leblanc. Die kanadische Musikerin aus der Arkaden ist seit 2012 für ihren einzigartigen Mix aus Folk, Rock, Country, Funk und Disco bekannt. Sie hat sich im Laufe ihrer Karriere immer wieder neu erfunden. Mal auf Französisch, mal auf Englisch, aber immer mit einer klaren, unverwechselbaren Handschrift. Spätestens seit dem für den Polaris Music Prize nominierten Album Chuck Disco gilt sie als eine der spannendsten Stimmen der kanadischen Indie-Szene. Mit Holota Talking meldet sich Lisa Leblanc mit einem energiegeladenen Rocksong zurück, der sofort ins Ohr geht. Getragen wird der Track von einem mitreißenden Surfrock-Gitarrenriff und einer hellen, an die 60er Jahre erinnernde Orgel. Inhaltlich greift der Song eine Situation auf, die viele kennen. Jemanden, der einen in ein endloses Gespräch verwickelt und einfach nicht mehr aufhört zu reden. Es ist ein humorvoller, treibender und extrem eingängiger Song, der einmal mehr zeigt, wie mühelos Lisa Leblanc zwischen Genre, Sprachen und Stimmungen wechseln kann, ohne dabei ihre Identität zu verlieren. Hier ist Holota Talking von Lisa Leblanc. Viel Spaß!

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Ihr hattet die englische Band Fat Dog mit dem Song Cancel Me I'm Tired. Es ist jetzt 15.38 Uhr. Ihr hört Lorenz 1,2 und es ist der Beats-Betrieb. Und weiter geht es jetzt mit einem neuen Song aus unserem Postfach: Defibrillator von The Snuts. Die schottische Band stammt aus West Lothian und hat sich in den letzten Jahren von kleinen Clubs bis auf große Bühnen und Arenen hochgespielt. Seit ihrem Debütalbum WL im Jahr 2021 hat sich die Band immer wieder weiterentwickelt. Vom politisch geprägten Sound über experimentelle Einflüsse bis hin zu sehr persönlichen, melodischen Songs. Heute zählen The Snuts zu den erfolgreichsten britischen Gitarrenbands der letzten Jahre. Mit Defibrillator liefern sie jetzt einen Song, der das Leben feiert, bevor es zu Ende geht. Inspiriert wurde der Track von der Geschichte eines Familienfreundes, der unheilbar krank war und sich bewusst gegen eine klassische Beerdigung entschieden hat, und stattdessen sein Leben gemeinsam mit Familie und Freunden bei einer Art Lebenswache gefeiert hat. Der Song steht für Liebe, Gemeinschaft und das Loslassen des Egos. Gleichzeitig geht es darum, das Leben etwas leichter zu nehmen und den Alltag nicht zu schwer werden zu lassen, gerade in schwierigen Zeiten. Und jetzt hört ihr Defibrillator von The Snuts. Viel Spaß!

0: startet der Fabulator von Sysnitz, unser vierter und letzter Postfassung für heute. Wir sind tatsächlich mit den Postfassungen durch bzw. fertig. Womit wir noch nicht ganz fertig sind, ist die Lore-Rotation. Ihr habt es vielleicht schon geahnt, es fehlt noch der Titel der Woche. Welche das ist und mehr über die vier weiteren Songs erfahrt ihr nun von Alex und Janice im folgenden Lore-Rotation-Beitrag.
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Mit Sexsymbol präsentieren Jen and the Generates die erste Single aus ihrem zweiten Studioalbum Earthly Delights, das am 8. Januar erscheint. Der Song verbindet kantige Synthesizer mit tanzbarem Dance-Punk und setzt sich auf ironische Weise mit der Objektifizierung und Fetischisierung des weiblichen Körpers auseinander. Das neue Album beschäftigt sich mit Themen wie Identität, Trauer, Sexualität und den Herausforderungen des modernen Lebens. Mit Sexsymbol liefern Jen and the Generates einen ersten Vorgeschmack auf ihr bislang ambitioniertestes Werk und schlagen zugleich das nächste Kapitel ihrer Bandgeschichte auf.

Der aus Manchester stammende Poet, Autor und Produzent Anthony Schmierak präsentiert mit Seminal einen weiteren Vorboten seines zweiten Albums. Mit Decoding Birdsong schlägt Schmierak ein neues Kapitel auf. Während sein Debüt tief in den Geschichten und Schauplätzen seiner Heimat Greater Manchester verwurzelt war, entstand der Nachfolger nach einem persönlichen Neuanfang in Bristol. Gemeinsam mit seinem langjährigen Kollaborateur Max Red entwickelte Schmierak ein Album, das von Veränderungen, Zufällen und der Suche nach Sinn geprägt ist. Die aktuelle Single Seminal verbindet garage-inspirierte Rhythmen, hypnotische Synth-Flächen und euphorische Rave-Energie zu einem mitreißenden elektronischen Track. Unterstützung erhält Schmierak von Sarah Peterle, Mitglied der pankontinentalen Band Los Bichos. Schmierak kommentierte den Track wie folgt. Seminal handelt davon, sich bewusst dafür zu entscheiden, an etwas zu glauben, Zufälle wie eine Religion zu behandeln, sich trotz Einsamkeit und Zweifel sein eigenes Glück zu schaffen. Die kleinsten Dinge können sich bedeutend, gewaltig und lebensbejahend anfühlen, wenn man sich darauf einlässt.

Nach der Auszeichnung als Hottest Record bei BBC Radio 1 kündigen Fat Dog ihr zweites Album Cancel Me, I'm Tired an, das am 2. Oktober erscheint, und veröffentlichen gleichzeitig den gleichnamigen Titeltrack. Die neue Single verbindet treibende Clubbeats mit den charakteristischen Einflüssen der Band und wurde unter anderem von John Lennons How Do You Sleep sowie der Idee inspiriert, wie Altun Gün über einen kraftvollen Dancebeat klingen würden. Mit den Zeilen If you wanna cancel me, then go ahead and do it please setzt der Song direkt zu Beginn ein klares Statement und gibt einen ersten Vorgeschmack auf das vielseitige zweite Album von Fat Dog.

Unser Titel der Woche geht diesmal an El Guni. Vor rund 3 Monaten meldete sich der Kölner Rapper mit einem YouTube-Video. Der Titel: Ich weiß nicht mehr weiter. Der Inhalt: Die Kritik an einem System, das es KünstlerInnen kaum noch möglich macht, von ihrer Musik zu leben. Und selbst bekannte Artists wie El Guni vor die Frage stellt, wie lange das noch so weitergehen kann. Sein aktueller Track geht noch tiefer. Noch ein paar Schritte weiter. In Nie wieder Rap hören wir einen Künstler, der sich von seinem Frühwerk distanziert. Als es in den Texten oft um Lambos und lila Scheine ging, die auch gerne mal verbrannt wurden. Ja, El Guni ist jetzt über 30 und da textet man eben anders, reifer. Was aufhorchen lässt, von den gut 10 Jahren El Guni hatte er 5 Jahre keinen Spaß mehr. Warum? Weil er selbst kaum noch Rap hört, sich nicht als Teil einer homophoben Szene sieht und sich nicht auf Festivals mit Abusern die Bühne teilen möchte. Erster Eindruck: Endlich sagt es mal einer. El Gunis Konsequenz: Nie wieder Rap. Bitte nicht, Ludwig. Das Justin Bieber-Zitat am Ende des Musikvideos macht dann zumindest Hoffnung. Never say never.

Die US-amerikanische Band New Constellations hat in Zusammenarbeit mit der Indie-Pop-Gruppe Starfucker eine neue Version ihrer Single Hot Blooded veröffentlicht. Der Rose City Rework benennt sich nach der Stadt Portland, dem gemeinsamen Bezugspunkt beider Musikprojekte. Musikalisch kombiniert das Arrangement den ursprünglichen verträumten Indie-Pop-Stil mit den für Starfucker typischen elektronischen Synthesizer-Klängen und Rhythmen. Inhaltlich thematisiert das Stück unter der Federführung von Sängerin Harley Case die komplexen und leidenschaftlichen Dynamiken innerhalb einer zwischenmenschlichen Beziehung.

Soweit Shanice und Alex zu der neuen Lo-Rotation. Den Beitrag könnt ihr übrigens nochmal morgen früh im Weckruf hören oder auch in der Mediathek. Ihr habt es gehört, unser Titel der Woche geht diesmal an El Guni mit Nie wieder Rap. Und genau den Song wollen wir jetzt in voller Länge hören.

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2: Einen wunderschönen Montagnachmittag. Hier ist Loro auf 90,2. Wir haben gerade 16 Uhr und ihr hört den Beatbetrieb. Jetzt geht es rein in die zweite Stunde unserer Musiksendung. Ich bin eure Moderatorin Daphne und freue mich sehr, dass ihr dabei seid an diesem bewölkten 6. Juli. Was erwartet euch in der nächsten Stunde? In ein paar Minuten machen wir eine kleine Zeitreise 10 Jahre zurück in das Jahr 2016. Dann haben wir noch vor, das Release-Radar zu hören mit 3 Neuveröffentlichungen der vergangenen Woche. Und zum Schluss im Musiksonar stelle ich euch 4 Alben vor, die am Freitag erscheinen. Aber zuerst hören wir nochmals zu Beginn der zweiten Stunde in unser aktuelles Album der Woche rein. Es kommt diesmal von der britischen Band Temples und heißt Bliss. Es ist bereits das 5. Album der Band. Stilistisch geht es weg von psychedelischen Rock mehr in Richtung Dancefloor. Das Lied Vendetta ist das beste Beispiel dafür. Ein treibender Rhythmus, himmlische Synthie-Parts und ein melodischer Gesang erinnern an Daft Punk und Faithless. Nur dann ein Gitarrensolo im Lied ist noch ein Reminder an die Rockzeiten der Temples. Jetzt aber genug der Worte, ihr hört jetzt Temples mit Vendetta.

0: Das waren die Temples mit ihrem Lied Vendetta von unserem Album der Woche Bliss. Morgen stellen wir euch den nächsten Song von der Platte vor. Ihr hört den Beatbetrieb auf Lorenz 2. Es ist jetzt 16.06 Uhr und ich würde sagen, es ist ja Zeit für den Beats Repeat Beitrag, unsere kleine musikalische Zeitreise. Wie immer verraten wir euch nur das Jahr, in dem der Song, um den es geht, erschienen ist. Diesmal gehen wir 10 Jahre zurück in das Jahr 2016. Mehr erfahrt ihr nun von Anne. Viel Spaß!
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1: 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Darf eine Pop-Punk-Band sowas eigentlich singen? Dashcoin aus Oettingen in Bayern haben es einfach getan. Ihr Sound erinnert an Tagtraum und Muff Potter, nur mit Sängerinnen. Das Quintett gründete sich 2013 mit gleich 3 Frauen an Bord. Unter den übrigen Mitgliedern ist auch Bernd Hilper, der das Label 30 Kilo Fieber Records betreut. Die überschaubare Diskografie von Dashcoin brachte 2016 eine 7-Inch hervor. 2 knackige, stimmungsvolle Songs, die sofort zünden. Darunter die Single Sonnenklar TV. In nur 2 Minuten und 45 Sekunden krempelt die Band Alltagsmonotonie um, zelebriert Fernweh und liefert sich eine kleine Verfolgungsjagd mit den Wolken, die schließlich genau wissen, wie sich Freiheit anfühlt. Die Vergangenheit spielt keine Rolle mehr. Ab Sekunde 1 reißen Dashcoin die Regler hoch, versprühen Spielfreude und geben die wohl sympathischsten ReiseleiterInnen, denen man sich gern anvertraut.

Vielen, vielen Dank an Anne für diesen Beitrag. Es ist jetzt 16:11 Uhr und ihr hört den Beatbetrieb auf Florian 2. Und wir machen weiter mit ein paar Neuigkeiten aus der Welt der Musik. Erstmal im folgenden Release-Radar-Beitrag stellen wir euch drei Songs vor, drei tolle Songs, die letzte Woche erschienen sind. Viel Spaß beim Reinhören!

Die finnische Indie-Pop-Band Nerf hat ihre neue Single All This Is So New To Me veröffentlicht. Der Song ist die zweite Auskopplung aus dem kommenden Album Goodbye Nordham, das im Oktober erscheint. Entstanden ist das Werk im legendären Sundlauging-Studio in Island, in Zusammenarbeit mit Produzent Birger Jorn Birgesson, der unter anderem mit Björk gearbeitet hat. Sänger und Gitarrist Anssi Neuwonen gibt einen persönlichen Einblick in die Entstehung der Single. Die Zusammenarbeit mit Birgesson verlief völlig mühelos. Die Gesangsaufnahmen entstanden zu Hause in einem Kleiderschrank, als bewusster Kontrast zum High-End-Studio. All This Is So New To Me ist ein Song darüber, die Dinge mit neuen Augen zu sehen. Mit ihren bisherigen Veröffentlichungen konnten Nerf, die in Finnland als führende Band ihres Genres gelten, bereits zahlreiche Medien- und Radioplatzierungen erzielen. Anfang 2027 geht die Band mit dem neuen Album im Gepäck auf große Deutschland-Tour.

Der Song Zappa von Gecko Boy ist die zweite Single der kommenden EP der Band, die im September erscheint. Inspiriert wurde der Song von einer Straßenhündin gleichen Namens in Lissabon, die von den Menschen vor Ort liebevoll versorgt wurde und täglich ihre festen Restaurants für das Futter besuchte. Diese besondere Geschichte und das unbeschwerte Lebensgefühl an der Küste weckten den Wunsch, einen sommerlichen, hoffnungsvollen Song zu schreiben. Über Wärme, Verbundenheit und das Gefühl, für jemanden wie ein kleiner Urlaub zu sein. Entstanden ist Zappa eher zufällig während einer kreativen Nacht in Cornwall, wo die Band nach Dreharbeiten und Studioaufnahmen erschöpft einschlief. Am nächsten Morgen wurde die Idee aufgenommen und in nur einem Tag ausgearbeitet.

Am 25. September veröffentlicht die irische Post-Punk-Band Gurriers ihr mit Spannung erwartetes zweites Album Nobody's Coming to Save You. Das neue Werk zeigt, wie Gurriers alle Elemente weiterentwickeln, die ihr Debüt so überzeugend gemacht haben. Präzisere Dynamik, eine gewaltige Produktion und eine noch dringlichere gesellschaftliche Perspektive. Nach der Veröffentlichung des kompromisslosen und kraftvollen Titelsongs legt das Quintett aus Dublin den nächsten Vorboten und ein weiteres deutliches Statement nach. Die neue Single trägt den Titel Party Lines und beschäftigt sich mit dem Thema, dass PolitikerInnen auf der einen Seite Geld für Hilfsleistungen und Versorgung in Länder investieren, während sie auf der anderen Seite mit genau diesen Ländern Waffenhandel betreiben und Kriege führen. Der Song entstand, während die Band beobachtete, wie der Krieg im Sudan immer erschreckendere Ausmaße annahm.

Soweit Anne, Janice und Alex mit dem mit dem Release-Radar-Beitrag. Ihr habt es gehört, Gecko Boy hat letzte Woche den Song Zepa veröffentlicht und genau den wollen wir jetzt in voller Länge hören. Viel Spaß!

Soweit Mathieu Merlin mit Pixie. Und das nächste Album, das ich euch heute vorstelle, ist Lately Love Is Dead von Babysmith. Hinter Babysmith steckt ein australisches Duo, bestehend aus Saxon Gabel und Ray Sonder, das mittlerweile in Berlin lebt. Kennengelernt haben sich die beiden dort eher zufällig und schnell wurde aus einer kreativen Verbindung auch eine persönliche und schließlich musikalische Partnerschaft. Ihre ersten EPs sorgten bereits für Aufmerksamkeit in der Indie-Szene und machten sie zu einem dieser Geheimtipps, die sich Schritt für Schritt ein größeres Publikum erspielen. Mit ihrem kommenden Debütalbum Lately Love Is Dead, das am Freitag erscheint, zeigen Babysmith nun eine deutlich dunklere und direktere Seite. Aufgenommen mit bewusst reduziertem Equipment in ihrer Berliner Wohnung, verbindet das Duo seinen typischen DIY-Ansatz mit einer schärferen, melancholischen Indie-Pop- und Dream-Pop-Ästhetik. Der Sound wird intimer, rauer und gleichzeitig sehr atmosphärisch. Inhaltlich bewegt sich das Album zwischen Liebe und Verlust, Selbstzweifeln, zerbrochenen Beziehungen und einer gewissen Ernüchterung gegenüber der modernen Welt. Dabei entsteht ein sehr persönliches, fast tagebuchartiges Bild eines intensiven Lebensabschnitts. Ein gutes Beispiel für diese neue Klangwelt ist ihre aktuelle Single Walkie Talkie, ein Track, der genau diese Mischung aus Melancholie, Atmosphäre und eingängiger Indie-Energie trägt. Und genau den hören wir jetzt. Walkie Talkie von Babysmith.

Das war Baby Smith mit Walkie Talkie. Und jetzt ein weiteres Album aus unserer Musiksonar. Lichtung von Hacke de Picciotto. Hinter dem Projekt stehen Alexander Hacke und Daniela de Picciotto, zwei zentrale Figuren der experimentellen Berliner Musikszene, die seit vielen Jahren elektronische Musik, Drohne, Spoken Word und Klangkunst miteinander verbinden. Nach einer langen Phase des Reisens rund um die Welt sind sie nun wieder in Berlin angekommen. Ein Ort, der für sie zugleich Rückkehr, Erinnerung und Neuanfang bedeutet. Mit Lichtung veröffentlichen Hacke de Picciotto ein neues Album, das wie eine zusammenhängende Klangreise wirkt. Die Stücke sind länger, fließender und stärker miteinander verwoben als zuvor. Besonders auffällig ist dabei, dass Daniela de Picciotto die Texte diesmal erstmal vollständig auf Deutsch geschrieben hat. Dazu sagt sie: "Ich lese und schreibe traditionell nur auf Englisch. Aber diesmal habe ich mir gesagt, diesmal musst du es hinkriegen. Ein gesamtes Album in deutscher Sprache und Syntax. Eine Suite von Liedern, nicht Songs in der Sprache meiner Wahlheimat." Sie beschreibt diesen Schritt als bewusste Herausforderung und als neue künstlerische Öffnung. Inhaltlich bewegt sich das Album zwischen Umbruch, Rückkehr und dem Gefühl einer persönlichen wie gesellschaftlichen Zeitwende. Lichtung wirkt dabei wie ein musikalischer Zwischenraum, reduziert, intensiv und zugleich offen. Ein zentrales Stück des Albums ist Zeitenwende, das diese Themen besonders verdichtet. Und genau diesen Song hören wir jetzt. Zeitenwende von Hacke de Picciotto.

0: Das war die aus Berlin stammende Duo Hakele Picciotto mit dem Song Zeitenwende. Und zum Abschluss unserer heutigen Ausgabe von Musik so nach schauen wir noch auf ein Album, das am Freitag erscheint. Alone Together von Show Me the Body. Die New Yorker Hardcore- und Noise-Band zählt seit Jahren zu den prägendsten Stimmen einer sehr direkten politischen Underground-Szene. Mit ihrem vierten Studioalbum knüpfen sie an Trouble the Water von 2022 an, gehen aber noch einen Schritt weiter in Richtung Klarheit, Fokus und konfrontative Energie. Alone Together wirkt wie eine Neujustierung der typischen Klangsprache der Band. Rohe Banjos, verzerrte Texturen, drückende Bässe und ein sehr körperlicher, unmittelbarer Sound stehen im Mittelpunkt. Inhaltlich geht es dabei weniger um Atmosphäre als um direkte Kommunikation und um Aktivierung, Widerstand und gemeinsames Handeln. Ein zentrales Stück des Albums ist Dance in the USA. Dazu sagt Frontman Julian Cashwan Pratt: Der Song handelt davon, wie wir den Stil anflehen, in dieser Realität zu überleben. Es geht darum, wie wir den Kampf mit uns selbst, unserer Familie und den Menschen um uns herum annehmen. Es ist der Tanz, den wir alle tanzen. Wie wir uns durchschlagen, die guten und die schlechten Dinge, die wir tun. Nur um es zu überstehen. Alone Together wurde größtenteils im eigenen Corpusstudio in Brooklyn entwickelt. Ein Ort, der zugleich Studio, Wohnraum und Kollektivzentrum ist. Entstanden ist ein Album, das persönliche Erfahrungen, politische Spannung und familiäre Realität miteinander verbindet und die Band so intensiv und kompromisslos zeigt, wie selten zuvor. Wir haben gerade Session noch 43 und langsam neigt sich unsere Sendung dem Ende zu. Aber das heißt nicht, dass ihr euch von Loro verabschieden sollt, denn um 19 Uhr könnt ihr unsere Jazz and Blues Sendung hören. Ich wünsche euch noch einen schönen Feierabend und eine schöne Woche. Und zum Abschluss hört ihr noch Dance in the USA von Show Me the Body. Viel Spaß und bis demnächst. Ciao!
1: Yeah.

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Das war Vintage Explosion mit dem Titel Sweet Love und ihr hört Only the Blues, eine Sendung der Loro Musikredaktion Jazz and Blues. Heute Musikauswahl, Moderation, Mischpult, Thorsten Sümnick.

Paul Winters mit Wild Flower hieß dieser Titel. Weiter geht's mit Big Head Todd and the Monsters und Ronnie Baker Brooks. Jetzt kann ich meine eigene Schrift nicht lesen. Musik aus den USA aus dem Jahre 2021. All True Men.

0: Erik Lievel und Lena Midnight Moore. Auf dem Cover steht nur er als Interpret, aber ich habe mal nachgeguckt, wie die Lady heißt. Leider ist bei beiden nicht zu finden, wo sie herkommen. Der Titel stammt aus dem Jahre 2025 und hieß Rust on the Rails. Die nächsten Interpreten, also bei solchen Sachen fragt man sich immer, sind die Künstler zu jung und haben noch nicht genug im Internet veröffentlicht zu ihrer Biografie oder ist das KI? Aber gut, ich werde es beobachten und berichten. Die nächsten Interpreten sind auf alle Fälle echt. Eine heißt Beth Hart und bei ihr ist quasi Gänsehaut garantiert. Beth Hart ist eine der intensivsten Stimmen im modernen Bluesrock, bekannt für ihre schonungslos persönlichen Songs und ihre unglaubliche Bühnenpräsenz. Am 19. Juni ist ihr neues Album erschienen, auf dem sie einmal mehr zeigt, wie sie zwischen zerbrechlicher Ballade und kraftvollem Blues hin und her wechseln kann. Und das Beste, Beth Hart kommt live zu uns nach Rostock. Am 27. Juli 2026 steht sie in der Stadthalle auf der Bühne. Wer sie einmal live erlebt hat, weiß, das wird ein Abend, den man so schnell nicht vergisst. Ich habe da mal was vorbereitet, einen Vorgeschmack. Ein Song, der Musikgeschichte geschrieben hat, ein Klassiker von Etta James, I'd Rather Go Blind. Hier sind Beth Hart, Jeff Beck, Jan Hammer mit I'd Rather Go Blind.
1: Thank you. I'm so proud also to have the amazing Beth Hart. Please give it up.

0: Thank y'all so much. I'll see you later.
1: Amazing. I got to tell you how thrilled I am. I keep telling you. It's true. I never could believe being here, number one, but then with Buddy Guy. It don't get much better than being on stage.
2: Das in diese Version spielte Bessart den Titel gemeinsam mit Gitarrenlegende Jeff Beck und Jan Hammer an den Keys, als, wie eben angekündigt oder am Ende des Applaus gesagt, als emotionales Tribut an die Blues-Ikone Buddy Guy. Und genau dieser Mann meldet sich gleich selbst zu Wort. Buddy Guy in diesem Jahr, der in diesem Jahr unglaubliche 90 Jahre alt wird, und noch immer mit jeder Note zeigt, warum er eine lebende Legende des Blues ist. Zusammen mit Bessart liefert er hier auf Loro ein kraftvolles Duett, in dem sich ihre markante Stimme und seine unverwechselbare Gitarre perfekt ergänzen. Hier ist What You Gonna Do About Me, die einzige gemeinsame Aufnahme der beiden, die ich auf Spotify gefunden habe.

Das waren BJ und BH. So nennen wir die beiden in unserer Redaktion. BH steht nicht für das Kleidungsstück, sondern für Beth Hart und BG für Buddy Guy. Eben gehört mit dem Titel What You Gonna Do About Me. Weiter geht's mit Tony Joe White. Ein Künstler, der, ich weiß nicht, ob es wirklich so war, aber er fühlte sich oft missverstanden und einer seiner bekanntesten Titel, Rainy Night in Georgia, wurde nicht durch ihn berühmt, sondern durch Coverversionen von Elvis Presley, Tom Jones oder Ray Charles. Wir hören jetzt von ihm den Titel Backside of Paradise.

Das war Alistair Green mit dem Titel Rusty Dagger. Ihr hört Only the Blues, eine Sendung der Loro Musikredaktion. Jazz und Blues. Ich überlege, ja, doch. Wir spielen Dom Martin als nächstes Lefty Two Guns.

Das war Dimnish Horse mit dem Titel Perfect im Original von Ed Sheeran. Und die Truppe nehmen sich Klassiker und verwandeln sie in eher langsame, sehr emotionale Versionen mit warmen Vintage Groove und cineastischer Atmosphäre. Und da gibt es noch mehr Leute, die das so machen. Die nächsten nennen sich Restyle Hits. Da ist der Name Programm. Sie nehmen berühmte Songs und spielen sie als moderne Blues-Soul-Covers neu ein, also in einem komplett restylten Sound. In ihren eigenen Beschreibungen nennen sie das Famous Songs New Soul Every Week, also jede Woche ein neuer souliger Blick auf bekannte Songs. Restyle-Hits haben sich auch an den Klassiker Riders on the Storm von den Doors gewagt und neu interpretiert als langsame, dunkle Blues-Soul-Reise. Ich liebe es.

Das kam jetzt etwas überraschend. Der Schluss, egal. Das war nicht mehr Restyle Hits, sondern Sons of Legend mit dem Titel In the Air Tonight in der Coverrunde bei Only the Blues. Eine Sendung der Loro Musikredaktion Jazz und Blues. Heute mit Thorsten Sömnig. Weiter geht's in der Coverrunde. Ich habe vielleicht heute ein bisschen viel Cover. Es sind sonst nur zwei oder drei, diesmal fünf, aber das lag daran, dass wo es so heiß war, habe ich ein bisschen Filmmusik gehört und ja, ich mag das einfach. Der nächste Interpret, Nolan Greeson, und er hat sich den Eagles Titel Hotel California gepickt, also keine Eintagsfliege, das ist ein sehr oft gecoverter Song. Los geht's.

auch dieser Titel von Draven of the Deep hat es in die heutige Loro Blues Sendung geschafft, ein Cover von Creedence Clearwater Revival. Ja, Have You Ever Seen Rain? Das soll's mit Covern erstmal für heute gewesen sein. Weiter geht's mit John Hydock. Zeit für echte Handarbeit statt KI-Sound. John Hydock schreibt, singt und spielt seine Songs selbst. Ein warmer Mix aus Blues und Classic. Rock mal rau, mal melancholisch. Immer sehr nah am Leben. Wir hören jetzt einen Song für all diejenigen, die gerade sinnbildlich im Regen stehen und jemanden brauchen, der sagt, komm rein, hier ist es warm. John Hydock verbindet in diesem Titel sanften Singer-Songwriter-Sound mit einem Hauch Blues und Feelgefühl. Ein Stück, das sich anfühlt wie ein trockener Platz nach einem langen, nassen Tag. John Hydock mit Come On In From The Rain.

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